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1: Es ist 3 Uhr.
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1: Es ist 4 Uhr.
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1: Im Studio Helene Feichtenhofer. Schönen guten Morgen. Bitte meiden Sie heute Tirol, die Aufforderung des Tiroler Verkehrslandesrats Renne zum Tobel. Der Grund ist eine Demo als Protest gegen die Blechlawine, die jeden Tag über den Brenner rollt, sind zwischen 11 und 19 Uhr heute nicht nur die Brenner Autobahn gesperrt, sondern auch parallel verlaufende Bundesstraßen und Nebenstrecken. Letztes Jahr sind 2,42 Millionen Schwerlast-Lkw über den Brenner gefahren. Das sind dreimal mehr, als über alle Schweizer Pässe zusammengefahren sind. Strafen von 9,5 bis 12 Jahren hat es gestern am Landesgericht Salzburg für drei junge Männer und eine Frau gesetzt. Die Gruppe soll zwei Männer zu Treffen gelockt haben und dort dann ihre Opfer brutal verprügelt und gedemütigt haben. Alles unter dem Deckmantel, dass sie Jagd auf Pädophile machen würden. Die Urteile sind noch nicht rechtskräftig. Die Rekordtrockenheit im Frühling trifft die österreichischen Bauern hart, auch wenn es noch keine genauen Zahlen zur Höhe der Schäden gibt. Aber bei Raps wird es ein deutliches Minus bei der Ernte geben, erwartet die Landwirtschaftskammer. Und auch beim Getreide seien schon Schäden erkennbar. Auch den Wiesen hat die Dürre zugesetzt. Vielen Rinder- und Milchbauern fehlt dadurch das Futter für ihre Tiere. Tennis. Bei den French Open spielt heute Anastasia Potapova um den Achtelfinaleinzug. Dabei bekommt es die Österreicherin mit der als Nummer 4 gesetzten US-Titelverteidigerin Coco Gauff zu tun. Potapova ist die letzte verbliebene Österreicherin im Turnier.
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2: Ja, der Samstag heute wieder mit Sommerfeeling. Zuerst heute meist sonnig und nur vereinzelte Wolken. Am Nachmittag, da werden die Wolken dann etwas mehr, vor allem vom Bergland ausgehend, können dann auch ein paar Schauer und Gewitter aufziehen in der Steiermark. Aber insgesamt auch heute wieder sommerlich, das zeigen auch die Temperaturen, die steigen heute auf 24 bis 31 Grad. Guten Morgen zum Aufstehen, 12 Grad bei euch in Graz, in Eibiswald sind es 10 Grad, 8 Grad am Red Bull Ring in Spielberg und auch in Haus im Ennstal werden aktuell 8 Grad gemessen. Die Grillerei, die lieber heute machen, denn morgen, da gibt's dann wieder Regen. Der Sonntag wird schwül und gewittrig, stellenweise auch mit Starkregen, Sturmböen und Hagel. Davor aber auch morgen noch einmal knapp 30 Grad.
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2: Um 6:03, wir haben es in den Nachrichten gehört, in Tirol, da ist Autofahren heute wahrscheinlich nicht ganz so lustig. Bei uns in der Steiermark, da geht's aber, es sind uns keine Störungen gemeldet worden. 038 42 43 und dreimal die 0. Gute Fahrt.
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2: Das Schöne am Aufstehen in den Sommermonaten, das ist ja eindeutig auch beim frühen Aufstehen, dass es einfach schon traumhaft hell ist. Auch mein Weg ins Studio, der war nicht mehr finster. Ach, das ist wirklich herrlich, da kann man den Tag schon von der Früh weg so richtig nutzen. Kurz nach 6 am Samstagmorgen, da gibt es bei uns hier auf Radio Grün-Weiß auch immer unser Kalenderblatt gespickt, dann mit dem Tageshit. Und ich kann schon mal verraten, der kommt heute von einer Boyband. Welcher das ist und von welcher Band, in Kürze hier bei mir. Schönen guten Morgen, angenehmes Aufstehen.
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mit guter Musik wird das Aufstehen doch gleich viel leichter. Radio Grün-Weiß begleitet euch dabei. Wir haben den 30. Mai, es ist 10 Minuten nach 6.

0: bildliche Sprache hier auf Radio Kornweiß von der Spider-Murphy-Gang in Musik gegossen sozusagen. Und die Marlene Baumgartner, die gießt uns jetzt unser heutiges Kalenderblatt.
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2: Samstag, 30. Mai und für uns geht's jetzt nach Mariazell.
3: Schönes Mariazell.
2: Seit dem 30. Mai 1948 ist Mariazell nämlich offiziell eine Stadt. Einige von euch können sich vielleicht noch erinnern, 2018 ist das 70-jährige Jubiläum der Stadterhebung nämlich ordentlich gefeiert worden. Am 30. Mai 1970 haben Schiedsrichter das Elfmeterschießen beschlossen. Und die Idee dazu ist von einem Friseur aus Bayern gekommen. Statt ein Fußballspiel nach einem Unentschieden per Los zu entscheiden, sollten künftig 5 Spieler pro Team vom Punkt schießen. Ja, anfangs haben viele die Idee ungewöhnlich gefunden. Heute sorgt das Elfmeterschießen aber weltweit für die spannendsten Fußballmomente. Seit 2009 gilt der 30. Mai als Multiple Sklerose-Tag. Der Tag soll auf die weltweit rund 2,9 Millionen Betroffenen aufmerksam machen. Ich bin überzeugt davon, die meisten von euch lieben Kartoffeln, ob Pommes, Chips oder Erdäpfelsalat. Ohne Kartoffel wäre es kulinarisch schon ziemlich traurig. Und genau deshalb wird heute der Tag der Kartoffel gefeiert, eingeführt übrigens von den Vereinten Nationen. Ja, er ist schrill, glamourös und garantiert nicht zu übersehen. Ohne Kartoffel wäre es kulinarisch schon ziemlich traurig. Und genau deshalb wird heute der Tag der Kartoffel gefeiert, eingeführt übrigens von den Vereinten Nationen. Ja, er ist schrill, glamourös und garantiert nicht zu übersehen. Geburtstag feiert heute der deutsche Modedesigner und Unternehmer.

Und der beamt uns zurück in eine Zeit, wo wir an den Boybands einfach nicht vorbeigekommen sind. Vor 27 Jahren, das Jahr 1999, im Mai, sind die Backstreet Boys rasant an die Spitze der Charts geklettert mit I Want It That Way. Und dort haben sie sich auch 13 Wochen lang

0: Ivo in der Morgenwelle auf Radio Grün-Weiß musste diese Welt leider auch viel zu früh verlassen aufgrund eines Autounfalls. Ja, im Auto, da ist Alkohol am Steuer sowieso keine gute Idee. Dabei haben wir in der Steiermark so viele gute Weine. Woher die kommen, von welchen Winzern, gibt's gleich um 6.30 Uhr in Radio Grün-Weiß regional.
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11: Es ist 6:27 Uhr.

0: Wann, wenn nicht heute die Blumen gießen? Am Gieße-Deine-Blume-Tag und am internationalen Welttag der Gießkanne. Na gut, bei dem mangelnden Regen müssen wir ja sowieso gießen. Guten Morgen, es ist 6.30 Uhr.
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0: Die Landwirtschaftskammer hat wieder die besten steirischen Weine für 2026 ausgezeichnet. Insgesamt haben heuer rund 350 Weinbauern mitgemacht und insgesamt fast 1750 Weine bei der Bewertung eingereicht. Gleich drei Weingüter haben doppelt abgeräumt. Der Peiserhof von Familie Strohhofer aus Eibiswald, Weinbau Wurzinger aus Bad Gleichenberg und der Weinhof Leitner aus Ilztal. Zum Weingut des Jahres ist das Weingut Lackner aus Grottendorf, Geisfeld gekürt worden. Im ehemaligen Leinerhaus in der Grazer Annenstraße tut sich mehr als von außen sichtbar ist. Während die langfristige Nutzung noch offen ist, laufen bereits erste Kunst-, Kultur- und Forschungsprojekte im leerstehenden Gebäude. Karin Feiler weiß mehr.
2: Statt eines Abrisses soll jetzt geprüft werden, wie die rund 21.000 Quadratmeter große Fläche künftig genutzt werden kann. Den sichtbaren Auftakt macht aktuell eine Kunstinstallation einer Grazer Künstlerin in den Schaufenstern. Gleichzeitig beschäftigen sich Studierende der FH Joanneum mit möglichen Nachnutzungskonzepten für das Gebäude. Auch kulturelle Zwischennutzungen laufen bereits. So probt eine Theatergruppe der Kunstuniversität in den Räumen. Im Sommer wird das Festival La Strada dort eine Performance zeigen.
0: Ziel ist es, das Haus schrittweise mit neuem Leben zu füllen und gemeinsam Ideen für die Zukunft des markanten Gebäudes zu entwickeln. Wie das ehemalige Leinerhaus langfristig genutzt werden soll, ist aber noch offen. Klar ist, der Handel wird dabei künftig keine zentrale Rolle mehr spielen. Und noch zum Sport. Nach Ablauf der Admiral-Bundesliga-Saison beginnen die Personalrochaden. Wie gestern bekannt geworden ist, wechselt Mittelfeldspieler Thorsten Schriebel vom GAK zum RZ Pellets Wolfsberg. Außerdem gibt es für einige GAK-Spieler keine neuen Verträge, darunter die Verteidiger Martin Kretzriegler und Dominik Frieser, aber auch die Legionäre Abnor Brenki und Mukran Bagrationi sind in der kommenden Saison nicht mehr für den GAK am Platz. Wir schauen schon zum Wetter für die Steiermark. Das ist ein sonniger Wochenendstart heute. Der Tag, der bringt wieder Badewetter mit, bis zu 31 Grad. Am Nachmittag, da ist es dann nicht mehr ganz so beständig. In der Obersteiermark kann es etwas nass werden. Auch ein paar Gewitter können da aufziehen. Insgesamt ist es aber wieder ein wirklich sonniger und trockener Samstag. 6.33 Uhr, das ist der Radio Grün-Weiß Verkehrs- und Blitzreport. Nach wie vor ist es ruhig, es sind uns keine Störungen gemeldet worden. Unsere WhatsApp-Nummer 0664 22 22 994. Gute Fahrt.
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0: Und weiterhin ein schönes Aufstehen mit uns, mit Radio Grün-Weiß. Wir bringen euch hoffentlich perfekt rein in diesen Tag, in dieses Wochenende. Natürlich mit mehr Musik und mehr Abwechslung. Michi Datschel, mein Name. Guten Morgen.

0: Die aktuelle von den Sportfreunden Stillern hier bei uns auf Radio Kornweis. Und Gott sei Dank gibt's wie auch bei den Sportfreunden immer wieder viele tolle Künstler, die neue Musik machen. So auch eine Kärntnerin, diese nämlich.
1: Hallo meine Lieben, hier spricht Melanie Bayer. Ihr hört jetzt eine Titel von mir auf Radio Grünweiß und ich wünsche euch ein wunderschönes Wochenende.
0: Ja, das war jetzt fast ein bisschen vorschnell, liebe Melanie. Wir wollen ja doch noch wissen, um welche Single es sich handelt und warum denn überhaupt. Reden wir drüber gleich nach Tom Petty. Es ist 6.41 Uhr. Am 30. Mai, guten Morgen Steiermark.

0: Guten Morgen, Steiermark. In Kürze wird's 6:45 an einem wirklich wieder sommerlichen, sonnigen Samstag und da passt Sommermusik richtig gut dazu. Und die kommt jetzt in neuer Form von Melanie Beyer. Viele positive Vibes ohne Ende passen wirklich perfekt zum aktuellen Wetter. Also ich bin ja wirklich schon in Sommerstimmung und der erste Besuch im Freibad, der ist schon geplant. Ich habe nämlich leider keinen eigenen Pool zu Hause. Ja, und auch die Schlagersängerin, die hat natürlich eine Vorstellung von so einem wirklich perfekten Sommertag.
1: Mein perfekter Sommertag ist tatsächlich, wenn ich irgendwo am See oder am Meer liege, vielleicht einen guten weißen Spritzer in der Hand und die Sonne strahlt auf meine Haut herunter und ich bin einfach total entspannt und gemeinsam mit meiner Familie unterwegs. Das ist für mich der perfekte Sommertag.
0: Ja, also ich würde das, liebe Melanie Beyer, ja wirklich auch unterschreiben. Aber Scheibe Zitrone, die gehört für mich auch noch rein in den weißen Spritzer im Sommer. Ein Sommerfeuerwerk ist auf jeden Fall ihr neuer Titel. So heißt er nämlich auch. Melanie Beyer, neu auf Radio Grün-Weiß. Sommerfeuerwerk. Guten Morgen am Samstag.

Guten Morgen Steiermark, ihr hört Radio Grün Weiß um 6.48 Uhr und bevor der Tag so richtig hektisch vielleicht wird, jetzt noch einen Gang zurück mit Atomic Kitten.

0: Mark, 9 Minuten vor 7 hier auf Radio Grün-Weiß. Um 7 gibt's natürlich wieder pünktlich die Nachrichten hier bei uns und Musik aus Italien, aber natürlich in einem etwas anderen Gewand mit ein bisschen mehr Wumms, würde ich sagen. Volare von den Astoria Brothers, gleich hier bei mir.
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0: Auch das am ist cool. Wochenende natürlich, 5 vor 7.

Ja, wer Volare italienisch in Italien live mitsingen möchte, der muss vielleicht über den Brenner das heute bitte nicht machen und Tirol verkehrstechnisch mit dem Auto heute überhaupt meiden. Warum, berichtet gleich Helene Feichtenhofer in den Nachrichten nach Wolfgang Petri. Angenehmes Aufstehen am 30. Mai 2026, kurz vor 7 ist es.

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1: Im Studio Helene Feichtenhofer. Schönen guten Morgen. Wer heute über die Brennerstrecke in Tirol muss, hat ein Problem. Eine Demonstration auf der Brennerautobahn wird den Verkehr lahmlegen. Demonstriert wird gegen die Verkehrslawine, die jeden Tag über die wichtige Nord-Süd-Verbindung rollt und die immer größer wird. Der Bürgermeister von Gries, Karl Mühlsteiger, ist der Initiator der Demonstration und für ihn sind die Zustände am Brenner mittlerweile unhaltbar.
2: Gewisse Gemeindebürger sagen mittlerweile, sie fahren um 6.30 Uhr in der Früh, verlassen sie das Wipptal und kehren um ca. 20.30 Uhr, 21 Uhr jeden Tag zurück. Das kann so aber bitte nicht sein, dass jemand seine Heimat verlassen muss, nur der Lärm- und Staubbelastung ausstellen zu können.
1: Gesperrt wird heute zwischen 11 und 19 Uhr nicht nur die Brennerautobahn, sondern auch die parallel verlaufenden Bundesstraßen und alle Nebenstrecken. Das Land Tirol appelliert, das gesamte Bundesland großräumig zu umfahren. Strafen von 9,5 bis 12 Jahren hat es gestern am Landesgericht Salzburg für 3 junge Männer und eine Frau gesetzt. Die Gruppe soll 2 Männer zu Treffen gelockt haben und dort dann ihre Opfer brutal verprügelt und gedemütigt haben. Alles unter dem Deckmantel, dass sie Jagd auf Pädophile machen würden. Die Urteile sind noch nicht rechtskräftig. Die Rekordtrockenheit im Frühling trifft die österreichischen Bauern hart, auch wenn es noch keine genauen Zahlen zur Höhe der Schäden gibt. Aber bei Raps wird es ein deutliches Minus bei der Ernte geben, erwartet die Landwirtschaftskammer. Und auch beim Getreide seien schon Schäden erkennbar. Auch den Wiesen hat die Dürre zugesetzt. Vielen Rinder- und Milchbauern fehlt dadurch das Futter für ihre Tiere. Tennis. Bei den French Open spielt heute Anastasia Potapova um den Achtelfinaleinzug. Dabei bekommt es die Österreicherin mit der als Nummer 4 gesetzten US-Titelverteidigerin Coco Gauff zu tun. Potapova ist die letzte verbliebene Österreicherin im Turnier.
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3: Wir frühstücken heute draußen. Das ist schon eine gute Idee. Angenehm geht's nämlich rein in diesen Samstag. Viel Sonne. Es werden wieder heiße Sommertemperaturen heute. Die Höchstwerte zwischen 24 und 21 Grad. Aktuell zum Aufstehen sind's 12 Grad am Hauptplatz von Liezen, 18 Grad schon in Karlsdorf, 14 Grad bei der Burggrüne in Voitsberg und 12 Grad bei euch in Bruck an der Mur. Am Nachmittag, da steigt dann die Wahrscheinlichkeit für Regen und Gewitter zwar etwas an. Oft bleibt's in der Steiermark heute aber trotzdem trocken. Morgen am Sonntag, da gibt es dann schon öfter Gewitter. Die können dann morgen auch mit Starkregen und Hagel daherkommen. Schwül wird es außerdem morgen bei 23 bis 30 Grad.
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3: Um 7:03, nach wie vor sind uns keine Störungen gemeldet worden. So darf es natürlich bleiben. Ansonsten, wenn euch etwas auffällt, 038 42 43 und 3x die 0. Gute Fahrt.
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3: Na, was wäre ein Leben ohne Musik? Ganz egal, ob spät am Abend, ob jetzt in der Früh oder einfach über den Tag verstreut. Ich glaube, keiner von uns kann sich das wirklich vorstellen. Musik, die geht nicht nur in die Ohren, das ist jetzt nicht nur, was aus der Physik mit Akustik zu tun hat. Ja, Musik bewegt wirklich, die löst was in uns aus. Das sagt uns auch unser heutiger Aha-Moment hier gleich auf Radio Grün-Weiß. Musik, die haben wir sowieso mit dabei, auch in der Playlist zum Beispiel von diesen Herrschaften.
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3: Und einen schönen guten Morgen.

Lichtschutzfaktor heute mindestens 30. Es wird wieder ein richtig sonniger Samstag heute. Und Musik im Ohr von Radio Grün-Weiß. Vielleicht dürfen wir euch heute bei einer Sonnenaufgangswanderung begleiten, beziehungsweise wahrscheinlich schon am Abstieg. Jetzt um 10 nach 7, um 11 nach 7. Es ist ja schon lange die Sonne aufgegangen. Musik im Ohr. Die geht natürlich trotzdem von Helene Fischer und Florian Silbereisen jetzt. Und dann schauen wir uns an, wie wir zur Musik so richtig mitwippen. Niki Goldenhuber macht sich schon bereit. Guten Morgen.

0: Ja, schön, dass auch ihr bei uns seid hier in der grün-weißen Morgenwelle auf Radio Grün-Weiß. Wir haben den 30. Mai aufstehen mit mehr Musik und vor allem mit Musik, die uns einfach immer durchs Leben begleitet und die uns mitwippen lässt.
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2: Habt ihr gewusst, warum wir bei Musik automatisch mitwippen? Egal ob im Auto, beim Kochen oder irgendwo unterwegs. Bei manchen Songs beginnt plötzlich der Fuß mitzuwippen oder der Kopf nickt im Takt. Und das passiert meist ganz automatisch. Der Grund dafür liegt in unserem Gehirn. Musik aktiviert nämlich nicht nur das Hörzentrum, sondern auch Bereiche, die für Bewegung zuständig sind. Rhythmus wird von unserem Körper regelrecht gefühlt. Besonders starke Beats oder gleichmäßige Rhythmen bringen unser Gehirn dazu, sich an den Takt anzupassen. Deshalb reagieren wir oft körperlich auf Musik, ohne bewusst darüber nachzudenken. Und das ist übrigens nichts Neues. Schon vor tausenden Jahren bewegten sich Menschen gemeinsam zu Trommeln und Musik. Rhythmus steckt also tief in uns drin. Musik geht nicht nur ins Ohr, sie aktiviert direkt unseren Bewegungsdrang. Deshalb wippen wir bei guten Songs fast automatisch mit.
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0: Ja, und ich würde sagen, zu diesem, da geht das ganz besonders gut. Da macht sich der Fuß gleich selbstständig. The Black Sorrows, Steer It Up. So klingt euer
2: automatisch mit.
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0: Ja, und ich würde sagen, zu diesem, da geht das ganz besonders gut. Da macht sich der Fuß gleich selbstständig. The Black Sorrows, Steer It Up. So klingt euer Samstagmorgen mit Radio Grün-Weiß. Michi Datschel hier, hallo.

0: Die Steiermark ist am Erwachen. Es ist ja immerhin auch schon 8.19 Uhr. Und dazu hört die Steiermark Eumerer und Sascha hier bei uns auf Radio Grün-Weiß gleich.
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Einen besonders schönen Tag wünschen wir allen Emilias, Ferdinands, Johannas und Reinhilds. Ihr habt heute Namenstag. Alles Gute dazu. Heute ist der 30. Mai. Morgen am 31. Mai ist dann Weltnichtrauchertag. Ob diese ganzen neuen Nikotinersatzprodukte wirklich eine bessere Alternative sind? Die Antwort darauf hat die KGS. Wir berichten gleich in Radio Grün-Weiß Regional um 8.30 Uhr.

0: wirklich zum allerletzten Gitarrenschlag. Eumerer hier bei uns zum Aufstehen. Es ist punktgenau 8:30.
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0: Nochmals einen schönen guten Morgen. Anlässlich des morgigen Weltnichtrauchertages warnt die steirische Karges vor den Gefahren neuer Nikotinprodukte wie E-Zigaretten, Tabakerhitzern oder Nikotinbeuteln. Vor allem Jugendliche würden das Suchtpotenzial oft unterschätzen. Laut aktuellen Zahlen konsumieren bereits 15% der 15-Jährigen täglich Nikotinprodukte. Die Karges betont außerdem, dass Rauchen das Risiko für Lungenkrebs, Herzinfarkt und Schlaganfall deutlich erhöht. Ein Rauchstopp lohne sich aber in jedem Alter, weil sich der Körper schon nach kurzer Zeit wieder erhole. Die Polizei in Graz sucht nach einem Pkw-Lenker, der gestern Nachmittag Fahrerflucht begangen hat. Gegen 14.45 Uhr ist er in Straßgang im zähen Verkehr einer Frau aufgefahren. Durch den Aufprall wurde deren Fahrzeug noch in den Pkw einer weiteren Dame geschoben. Der Unfallverursacher ist laut Zeugen aus dem Fahrzeug ausgestiegen, hat die Kennzeichen entfernt und ist mit überhöhter Geschwindigkeit geflüchtet. Beim gesuchten Fahrzeug handelt es sich um einen grauen oder silbernen Audi A3 oder A5. Das Auto dürfte vorne stark beschädigt sein. Die Abdeckung des linken Nebelscheinwerfers ist an der Unfallstelle gefunden worden. Hinweise bitte direkt an die Polizei richten. Und im ehemaligen Leinerhaus in der Grazer Annenstraße tut sich mehr, als von außen vielleicht sichtbar ist. Während die langfristige Nutzung zwar noch offen ist, laufen aber bereits erste Kunst-, Kultur- und Forschungsprojekte im leerstehenden Gebäude. Karin Feiler berichtet.
2: Statt eines Abrisses soll jetzt geprüft werden, wie die rund 21.000 Quadratmeter große Fläche künftig genutzt werden kann. Den sichtbaren Auftakt macht aktuell eine Kunstinstallation einer Grazer Künstlerin in den Schaufenstern. Gleichzeitig beschäftigen sich Studierende der FH Joanneum mit möglichen Nachnutzungskonzepten für das Gebäude. Auch kulturelle Zwischennutzungen laufen bereits. So probt eine Theatergruppe der Kunstuniversität in den Räumen. Im Sommer wird das Festival La Strada dort eine Performance zeigen.
0: Ziel ist es, das Haus schrittweise mit neuem Leben zu füllen und gemeinsam Ideen für die Zukunft des markanten Gebäudes zu entwickeln. Wie das ehemalige Leinerhaus langfristig genutzt werden soll, ist aber noch offen. Klar ist jedenfalls, der Handel wird dabei künftig zumindest keine zentrale Rolle mehr spielen. Ein sonniger Wochenendstart ist das heute. Der Tag, der bringt wirklich wieder Badewetter mit sich mit 31 Grad. Am Nachmittag, da ist es nicht mehr ganz so beständig. In der Obersteiermark kann es etwas nass werden. Da sind ein paar Gewitter, die da aufziehen. Insgesamt aber trotzdem ein sonniger und in der Steiermark meistens doch noch ein trockener Samstag. Morgen dann, da wird es schon schwüler und gewittriger. Der Radio Grün-Weiß Verkehrs- und Blitzreport um 8:53. Es sind uns keine Störungen gemeldet worden. Kommt gut und sicher neuer Ziel. Können wir schon weitermachen.
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0: Weiter mit mehr Musik, nämlich mit guten Vibes zum Aufstehen hoffentlich. Kommt gut rein in dieses Wochenende, in diesen Samstag. Es wird schön und ja, wir begleiten euch gerne dabei. Michi Datschel hier, hallo.

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1: Ciao Freunde, hier ist Rosanna Rocci und ich wünsche euch ganz, ganz, ganz viel Spaß mit der Michi Tasche.
2: Und ich wünsche euch viel Spaß mit der Musik der italienisch-deutschen Künstlerin.

0: Aufstehen mit Radio Grün Weiß, 8.41 Uhr ist es jetzt geworden und ich habe euch ja schon die Frage gestellt, vielleicht ist es der Klassiker mit Kaffee, Tee oder Kakao heute am Frühstückstisch, vielleicht ist es aber auch das neue Trendgetränk Matcha und auch davon habt ihr sicher gehört. Ja, beim grünen Pulver, da scheiden sich ja ein bisschen die Geister, die einen finden, dass es nach Wiese oder Erde schmeckt und die anderen können gar nicht genug davon bekommen. Ich sag's einmal so, probiert sollte man es wahrscheinlich schon einmal haben und für alle, die sich so wie ich auch bis jetzt noch immer fragen, was es mit dem überhaupt auf sich hat, was hinter dem Trendgetränk Matcha überhaupt steckt, das weiß Theresa Bauer vom VKI.
1: Also Matcha ist ein Pulver, das aus Grüntee hergestellt wird. Dieser Grüntee wird aber speziell angebaut. Er wird nämlich mehrere Wochen beschattet, bevor er geerntet wird. Und durch diese Beschattung kann sich da jetzt viel Chlorophyll, also viel dieser Pflanzenfarbstoffs bilden. Und dadurch bekommt Matcha eben seine leuchtend grüne Farbe.
0: Und der VKI, der hat da verschiedene Matcha-Pulver genauer unter die Lupe genommen. Immerhin wird das Ganze ja immer beliebter. Und das ist beim Test herausgekommen.
1: Der Test zeigte eindeutig, dass die Bioprodukte hier besser abschneiden. Also bei den Bioprodukten waren weniger Schadstoffe enthalten, konkret weniger Schwermetalle wie Aluminium und Blei, weniger Pestizide und auch keine Pyrrolizidin-Alkaloide.
0: Also kurz gesagt, Bio ist besser, zumindest wenn es ums Matcha-Pulver geht. Und eine generelle Konsumempfehlung, die gibt es seitens des VKIs auch, Theresa Bauer.
1: Wir würden empfehlen, dass man pro Tag nicht mehr als 3 Gramm Matcha-Pulver konsumiert, weil eben doch Matcha potenziell höhere Gehalte an Schwermetallen aufweisen kann. Für eine Zubereitung eines Matcha-Getränks braucht man ca. 1 bis 2,5 Gramm.
0: Ja, die Matcha-Liebhaber unter euch, die können also beruhigt sein. Einen Matcha am Tag, einen Bio-Matcha im besten Fall, den kann man sich auf jeden Fall ruhig gönnen.
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3: Ja, der Samstagmorgen, der schreitet auf jeden Fall voran. Es ist schon 8.47 Uhr.

0: Matthias Reim in der grün-weißen Morgenwelle. Sind wir uns ehrlich, wir kennen das Gefühl doch alle. Wenn irgendjemand einfach nicht zum Reden aufhört und man sich denkt, also du kannst deinen Senf wirklich woanders dazugeben. Ja, und dann gibt's Künstlerinnen wie die Steirerin Caro Fuchs, die das auch noch musikalisch verpacken. Also, wenn das Lied nicht gefällt, ich weiß nicht, was schief läuft. Das muss man ja fast mögen, oder? Rät's meiner Sackel in voller Länge gleich hier bei mir zum Finale der grün-weißen Morgenwelle.
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Gleich geht's hier auf Radio Grün-Weiß nach den Nachrichten um 9 weiter mit Fritz Lehnerin auf Du und Du. Da hatte heute Günther Aggert zu Gast. Das war die Morgenwelle. Von mir gibt's noch was Sommerliches jetzt für dieses Sommerwochenende von Enrique Iglesias. Michi Datschel, mein Name. Bis später.

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1: Im Studio Conny Diebald. Vor einem Spritmangel im Sommer warnen heute der Internationale Währungsfonds, die Weltbank und die Internationale Energieagentur. Die weltweiten Ölvorräte werden gerade rasant abgebaut, um den Lieferausfall durch die Straße von Hormuz auszugleichen. Wenn sich die Öltransporte nicht schnell normalisieren, gefährdet das die Treibstoffsicherheit, so die Institute. Die Verhandlungen über ein Kriegsende im Iran haben bisher noch keinen Durchbruch gebracht. Künstliche Intelligenz ist in vielen Bereichen nicht mehr wegzudenken. Auch die Medien in Österreich werden in Zukunft mehr mit künstlicher Intelligenz arbeiten müssen, um konkurrenzfähig zu bleiben. Davon geht jedenfalls Digitalisierungsstaatssekretär Alexander Pröll aus. KI schließe journalistische Qualität aber nicht aus.
2: In den nächsten Jahren gehen einfach die Babyboomer-Generation in Pension. Das heißt, wir müssen produktiver und effizienter werden und die kann KI helfen. Und ich glaube nicht, dass die Qualität darunter leidet. Ich glaube eher, dass wir produktiver werden.
1: Die Regierung ist momentan im Finale der Budgetverhandlungen. Dann soll auch Genaueres zur neuen Medienförderung bekannt werden. Sie soll die angespannte Lage am Medienmarkt abfedern und vor allem auf Nachrichtenmedien abzielen. Die Brennerautobahn in Tirol steht heute still. Zwischen 11 und 19 Uhr ist die gesamte Autobahn wegen einer Demonstration gesperrt. Auch die umliegenden Bundesstraßen sind für den Transitverkehr zu. Grund der Demo ist die Belastung durch den Transitverkehr über den Brenner. Die umliegenden Gemeinden wollen eine höhere Lkw-Maut, besseren Lärmschutz und dass die Nacht- und Wochenendfahrverbote bleiben. Der Wiener Stephansdom war wieder der Besuchermagnet in der langen Nacht der Kirchen. 30.000 Menschen haben ihn in der vergangenen Nacht besucht. Insgesamt haben rund 600 Kirchen und kirchliche Einrichtungen verschiedener Konfessionen bis spät in die Nacht offen gehabt. Das Interesse war auch heuer wieder groß mit rund 300.000 Besucherinnen und Besuchern.
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3: Ja, frühstücken und brunchen heute draußen ist es sicher eine gute Idee. Angenehm geht es nämlich rein in diesen Samstagvormittag. Viel Sonne und es gibt heute wieder heiße Sommertemperaturen. Die Höchstwerte erreichen 24 bis 31 Grad. Die 20-Grad-Marke, die ist auch schon oft geknackt, so zum Beispiel 21 Grad in Gradkorn, 22 Grad schon an der Südsteirischen Weinstraße in Gamlitz, 17 Grad bei euch in Graubart und 17 Grad auch beim Tierpark in Mautern. Am Nachmittag, da steigt dann die Wahrscheinlichkeit für Regen und Gewitter zwar an, häufig bleibt es in der Steiermark aber trotzdem trocken. Gewitter und Regenschauer eher im Bergland. Morgen am Sonntag dann schon öfter Gewitter in der Steiermark. Die können dann morgen auch Starkregen und Hagel mitbringen. Es wird ein schwüler Sonntag bei 23 bis 30 Grad.
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3: Um 9:03, da staut jetzt auf der Bürnautobahn A9 Richtung Spielfeld beim Grenzübergang. Spielfeld, ihr verliert hier schon 10 Minuten. Vielen Dank an unsere Radio Grün-Weiß Verkehrsreporter sowie auch an den Heli, der hat uns einen Blitzer gemeldet. In Törl wird kontrolliert Richtung Bodenbauer im Ortsteil Büchsengut. Gute und sichere Fahrt.
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5: Die Sendung auf Du und Du am Samstagvormittag, heute der Filmclub Kapfenberg, der zählt ja seit Jahrzehnten zu den wichtigsten regionalen Plattformen für Filmkultur und kreative Filmschaffende. Günter Agard prägt den Verein seit vielen Jahren mit Leidenschaft, mit Teamgeist und einem besonderen Gespür für die Menschen und für die Geschichten drumherum. Heute ist er Gast bei mir im Talk auf Radio Grün-Weiß. Servus Günter.
6: Ja, hallo, das freut mich, dass ich wieder mal da herkommen darf.
5: Und euch wünsche ich jetzt viel Spaß für die kommende Stunde und wenn es was Besonderes zu sagen gibt, dann sicher immer über Filme der Vergangenheit.
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0: Das ist die Sendung auf Du und Du am Samstagvormittag, der Talk auf Radio Grün-Weiß. Heute geht es um Bilder, Erinnerungen und Geschichten, die bleiben. Bei mir ist Günther Agert vom Filmclub Kapfenberg. Günther, wenn du heute einen leeren Kinosaal betrittst, welches Gefühl geht dir eigentlich da hoch?
1: Ja, ihn zu füllen. Der erste Gedanke. Zweitens, womit? Mit einer Geschichte, mit Bildern, die laufen gelernt haben. Interessanterweise auch haben wir das in Kapfenberg in mehrfacher Weise. Nicht nur das Dieselkino, nicht nur unseren wunderschönen Kinosaal, nicht nur, was hier am Schirmitzbüdel, auch die Möglichkeit, groß einzusteigen, bis 400, 500 Leute. Wir haben das schon erleben dürfen beim ECE mit 300 Leuten und dann war Polizeisperre.
0: Was bedeutet Film für dich persönlich eigentlich?
1: Ich durfte durch den Film so viel lernen, so viel sehen, wo ich nie hingekommen wäre, mein ganzes Leben. Ich war der erste Österreicher, der mit einer Filmkamera 15 Jahre vor Hugo Bortisch nach China eingeladen wurde. Und diese Bilder sind heute noch so präsent und wir haben sogar damit etwas vor.
0: Erinnerst du dich an deinen ersten Film eigentlich, der dich wirklich so richtig berührt hat?
1: Das waren die Kameraden des Koloman Wallisch, weil Scharank war mein Nachbar und er hat gesagt, du bist ein Fünferruckter, hilf mir. Und so sind wir ins Gespräch gekommen, Glück kam dazu. Wir haben dann das Ganze auf einfachstem Niveau heruntergebrochen und in Kapfenberg gedreht. Am Anfang waren die Leute nicht begeistert, dass man politisch in Kapfenberg alles wieder aufrührt. Aber heute ist es ein Klassiker, die Kameraden des Koloman Wallisch. Ich spüre es im Filmclub alle 5 Jahre und immer mit einem Referat dazu. Ob das Augenzeugen sind oder auch Leute, die wie Polaschek, Unterrichtsminister, der seine Version dazu gibt.
0: Wann hast du eigentlich persönlich gespürt, das wird ein wichtiger Teil meines Lebens?
1: Das war hochinteressant, wirklich wahr. Es klingt wie.
0: Das muss ich irgendwann angefangen haben.
1: Ne? Ja, und zwar, ich habe eine Lehrerausbildung. Und als Lehrer musste man einmal in der wildfremden Klasse bestehen. Mein Thema war Vogelflug. Und ich habe mich bemüht, wie kann man ein Kind dazu bringen, wunderbar Feder, was die Feder macht. Mhm. Und da sagt dann dieser Mentor zu mir, das war wunderschön, was du da gemacht hast. Aber jetzt sage ich dir was. Sind wir zu seiner Frau gegangen, Schnitzel essen. Und dann hat er mir auf Super 8 eine Schleife gezeigt, wie ein Adler seine Schwingen auf- und niederführt. Mhm. Da habe ich gewusst, ich brauche nichts mehr reden.
0: Die Musik ist ja bei solchen Beiträgen auch immer sehr wichtig. Ich hätte da jetzt etwas, nämlich Ennio Morricone, bekannt für Filmmusik mit G-Mai. Jean-Paul Belmondo, der Profi, ist die Titelmelodie. Was sagst du dazu?
1: Einer unserer Mitglieder, der Herr Christian Graf, ist ja der Fan. Meine Wenigkeit beschränkt sich ja nur im Prinzip auf Cinema Paradiso. Mhm. Das ist mein Lebensfilm. Außer dem Brand habe ich ja alles so erleben dürfen. Aber Morricone von seiner Ausstrahlung her, als Person, als Mensch, das muss man zuerst einmal gespürt haben, wenn er in Wien mit dem Orchester spielt.
0: Hier ist Ennio Morricone in der Sendung auf Du und Du, der Talk auf Radio Grün-Weiß. Heute mit Günther Agert vom Filmclub in Kapfenberg.
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0: Jahrzehnten bist du Teil des Filmclubs und längst selbst so ein bisschen ein Stück dieser ganzen Geschichte. Der Filmclub Kapfenberg ist ja seit 1957 aktiv und ist heute weit mehr als ein Verein, würde ich einmal sagen. Er ist Treffpunkt, er ist Archiv und gleichzeitig aber auch kreative Heimat für Filmschaffende. Wie bist du eigentlich zum Filmclub gekommen oder wie hat das Ganze angefangen?
1: Dieser Kulturverein eigentlich, der so breit schon aufgestellt ist, hat mich eigentlich durch meine Dreharbeiten in Australien und in China einfach angezogen. Man konnte dort vieles erfragen, was man nicht wusste als junger Bursch, und das war ein großer Vorteil für mich, weil in dem Moment, wo man sich austauscht, wird man sicherer. Mhm. Film ist immer Teamarbeit und jeder, der glaubt, der kann alleine, also ich Ben Hur drehen, der ist weit, weit weg von der Realität. Und das ist das Geheimnis im Filmclub. Mhm. Unsere Teamarbeit, unsere Kameradschaft, unsere Freude am Erfolg.
0: Hast du damals gedacht eigentlich, dass dich das ein Leben lang begleiten wird?
1: Das habe ich gehofft, weil dadurch habe ich mir viele Reisen erspart. Ich habe selbst also eine Familie, ich habe 4 Kinder und 4 Kinder in eine Ausbildung zu geben, kostet etwas. Dann bleibt halt der Vater ein bisschen zurück, aber durch die Filme und durch Diagonale oder durch andere Festivals habe ich so viel kennenlernen dürfen, sodass auch die Einladung dorthin für mich immer die Auszeichnung war.
0: Jetzt sagst du Familie, auf der anderen Seite hast du deinen Beruf als Lehrer und dann den Filmclub. War da irgendwann einmal so ein Zeichen, wo wir gesagt haben, ja, ich muss irgendwas rückstellen, weil sonst schaffe ich das nicht?
1: Nein, meine Frau hat mich eigentlich immer bestärkt, weil sie ja weiß, dass ich nur 3 Stunden schlafe, dass ich also sowohl die Schule nicht vernachlässige. Ich habe sehr, sehr viel probieren dürfen. Ich habe einen Direktor gehabt, der mir alles zugestanden hat, der für mich so blind gegangen ist, wenn ich mit Basketball zum Beispiel nach Athen geflogen bin. Oder was ich, ein anderer Lehrer, der für mich die Schreibarbeiten gemacht hat. Für 2 Tage war ich halt fort. Aber dahinter war dann immer das Drehbuch. Dann habe ich Zeit für mich gehabt in der Nacht und das war mein großer Vorteil.
0: Du hast Basketball angeschnitten, du warst ja auch Gründungsmitglied der Kapfenberger Basketballer.
1: Vor 50 Jahren. Begonnen haben wir bitte in der Propstei in Auflands. Das ist also Urzeit. Urzeit. Wenn das die heutigen Basketballer sehen würden, die würden verkehrt hinauslaufen.
0: Da hast du, glaube ich, noch in den Ofen einheizen müssen, wenn es im Winter zum Spülen gewesen ist. Ne?
1: Der Herr Schrittwieser ist der Senior, ist jedes Mal vorher hingegangen, hat den Ofen angeheizt. Ich durfte noch alles zusammenkehren. Mein Vater hat ein Gerüst herumgebaut und das war der Beginn. Jeder staunt, wenn er dort einmal hineingeht.
0: Was hat dich eigentlich in den Jahren immer wieder motiviert, weiterzumachen?
1: Immer der kleine Erfolg. Und irgendwo ist auch vielleicht euer Studio hier irgendwo wichtig. Ich durfte vor 20 Jahren ein Interview mal geben, wo mir diese junge Frau, die glaube ich heute bei ORF 3 ist, Anna Gühn oder wie sie heißt, die hat mir eingeheizt. Sie hat gesagt, Sie haben so viele Jugendliche, Sie sind Lehrer, Sie haben Schüler um sich, machen Sie was draus. Und wir haben es gemacht. Axel Korte hat mir geholfen. Wir haben uns im Physiksaal eingesperrt und haben dort Zeichentrickfilme gemacht. Natürlich bin ich als Lehrer dann nichts mehr geworden, weil ich ja unzuverlässig bin.
0: Gibt es einen Moment im Clubleben, den du vielleicht nie vergessen wirst?
1: Ich habe Antl ja geholfen beim Pokerer. Und wie Antl dann gesagt hat, wo bist du da eigentlich in Kapfenberg? Und das war eine Baustelle. Sagt er, um Gottes Willen, da hast du Geld, mach was draus. Und in ein Jahr komme ich wieder, dann möchte ich das schönste Kino von Kapfenberg haben. Das haben wir gemacht. Wir sind immer noch in der Volksschule Redfeld, jetzt über 33 Jahre.
0: Der bewährte alte Franz Andl, Regisseur und Filmemacher der Zeit in den 50er, 60er Jahren. Das war, der hat mit Moser gedreht, der hat mit Peter Alexander gedreht etc. Also er war schon eine Kapazität.
1: Er hat mir eine Chance gegeben, muss ich ehrlich sagen. Und ich durfte Wockerer 2, also von A bis Z, betreuen. Natürlich waren Szenen dabei, wo das Publikum, amerikanische Zuschauer, vorbeigefahren sind mit dem Autobus und gesehen haben, um Gottes Willen, lauter russische Fahnen und. Also wir haben uns müssen bei der Staatspolizei rechtfertigen. Aber der Erfolg gibt uns recht, auch wenn man kämpfen muss.
0: Günter Agard, Obmann vom Filmclub in Kapfenberg, heute mein Gast in der Sendung auf Du und Du am Samstagvormittag.
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0: Der Samstagvormittag auf Radio Grün-Weiß und traditionell immer von 9 bis 10 die Sendung auf Du und Du. Heute geht's um Filme, um Kino. Es geht um viele Filme, die zeigen nur Bilder. Auf der anderen Seite zeigen sie aber auch Lebensgeschichten. Der Filmclub bewahrt historische Aufnahmen aus Kapfenberg und der Region, von Stadtgeschichte bis hin zum Alltagsleben vergangener Jahrzehnte. Gibt es alte Filmaufnahmen, Günther, die dich heute noch so emotionell machen?
1: Sehr wohl, weil ich habe eigentlich heimlich, still und leise Filme über Kapfenberg gesammelt, schwarz-weiß, teilweise auch noch Super 8 dann dazu und eigentlich keine Zeit gehabt, das an die Öffentlichkeit zu bringen. Und der Glücksfall wollte es, dass nach 20 Jahren Beknien es einen Wolfgang Köllner gibt, der sich auf einmal für Geschichte interessiert und aus dem was macht und mein Archiv praktisch in die Öffentlichkeit bringt und den Leuten das gefällt und immer wieder kommen und dann nachfragen. Wenn man denkt, dass in Kapfenberg auch Böhler noch für nächstes Jahr von uns aus eine Planung erfahren wird, aktuelle Filme, aber auch historische, dann muss ich sagen, geht der Weg richtig weiter.
0: Wie wichtig ist es eigentlich, Erinnerungen filmisch festzuhalten?
1: Das ist ja unsere Geschichte. Das sind ja wir. Wenn eine Mutter aufschreit und sagt, schau die Oma. Oder wenn ein Kind sagt, das schaut aus wie meine Mutter und sich wiedererkennt. Das sind Momente, die kannst du nicht kaufen.
0: Was mich jetzt persönlich interessiert, ist ja, es hat sich ja so viel verändert in der Zeit. Wenn ich denke, damals hat man angefangen mit Schmalfilmen etc. etc., dann ist das ganze Geschichtel mit VHS gekommen und dann hat man jetzt auf einmal alles digitalisiert. Ist die Arbeit dadurch wesentlich leichter geworden oder hat man jetzt einfach mehr Zeit, durch die Vereinfachung einen Film zu schneiden, das noch genauer zu machen?
1: Das noch genauer ist schon ein Ausrufezeichen. Aber im Prinzip bleibt die einfache, durchschaubare Geschichte. Weil es steigt ja jedes Publikum aus, wenn du es überforderst. Es muss glaubhaft bleiben. Und wenn wir Dokumentationen drehen, wie zum Beispiel Ikonenmalerei in St. Lambrecht, wo der Herr Wurm also eine Dokumentation abgeliefert hat, die war also sendereif. Oder wenn ich daran denke, dass der Benno Puzzi das erste Mal sich in einen Spielfilm probiert mit KI. Oder wenn ich an den Wohlvater denke, der seine ganzen Wissensgebiete jetzt im Bayerischen Rundfunk einbringt. Oberspielleiter in Haus, in Endservice und. Das sind also so Baselsteine, die sich zusammenfügen.
0: Hast du eigentlich manchmal das Gefühl, Zeit bewahren zu dürfen?
1: Ja, weil es ist unwiederbringlich, wenn hier ein Gesicht etwas ausstrahlt. Vor 4 Tagen habe ich so etwas erleben dürfen, wo ein Mann sein Portemonnaie wiedergefunden hat. Und ich war zufällig mit der Kamera drauf. Das erste Gesicht, das Geld ist weg. Das zweite Gesicht, da liegt sie ja.
0: Die Ausdrücke sind faszinierend, oder?
1: Faszinierend. Benno Puzzi hat einmal so etwas Ähnliches erzählt. Da gab es eine Meisterjodlerin, die Meißenbicher war das
0: immer. Meißenbicher, ja, okay.
1: Die dann hinuntergegangen ist nach Kärnten und dort im Heim ist. Und Benno Puzzi hat die Kamera mitgenommen und hat sie hingestellt, einfach hin. Und hat gesagt, wie geht's Ihnen und. Und keine Antworten, kein einziges Wort. Und dann fängt ein Jodler an und sie übernimmt das Gesicht, hat Bände geschrieben.
0: Das zeigt wieder einmal, mit Musik geht alles leichter. Darum gibt es jetzt am Samstagvormittag feine Musik aus einem wunderbaren Film.
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0: Das ist die Sendung auf Du und Du am Samstagvormittag, heute mit einem Gast, Günther Agard vom Filmclub Kapfenberg. Bist du jetzt der Obmann? Bist du jetzt ein Filmemacher, Produzent? Ja, was kann ich eigentlich zu dir sagen? Ich glaube eigentlich alles, oder?
1: Ja, es ist wichtig, dass alle Fäden im Filmclub zusammenlaufen, damit jeder was hat. Jeder braucht die Unterstützung vom Nächsten. Egal, ob das der zweite Kameramann ist oder was ich irgendwo bei Ton oder über die KI das neueste Informationen bekommt. Und wenn man nichts weiß, bleibt man dumm. Mhm. Und in dem Sinn, wo man sich austauscht oder freundschaftlich miteinander ans nächste Projekt herangeht, ja, dann wird was draus. Und mit unseren Beiträgen brauchen wir uns nicht verstecken. Wir waren 18 Mal bei der Weltmeisterschaft und diese Weltmeisterschaft wird von 75 Ländern beschickt. Und wenn du dann 18 Beiträge dort dann später in Paris deponieren kannst im Archiv, das ist schon was. Und da sind ganz junge auch dabei.
0: Jetzt bist du schon über 45 Jahre Obmann des Kapfenberger Filmclubs. Hat es irgendwann einmal eine Phase oder Phasen gegeben, in denen du gezweifelt hast?
1: Eigentlich nie, weil es immer so viele Impulse gegeben hat, die einfach gesagt haben, da gibt's noch was. Es war eine einzige, wo ich einmal ganz kurz krank war, wo die Leute gesagt haben, um Gottes Willen, führerlos so auf der Art. Aber sie haben sich selber über diese Pandemiezeit sehr gut drüber gebracht. Wir haben das große Glück, dass ein gewisser Dr. Zivko beinhart alles eingehalten hat, was wir in diesen 2-3 Jahren gebraucht haben und keinen einzigen Verlust hatten. Mhm. Und trotzdem 3 Beiträge gemacht wurden.
0: Eine Frage, die mich bewegt auf jeden Fall, wann gehst du persönlich eigentlich nach so einem Filmabend zufrieden nach Hause?
1: Wenn ich den Club zusperre, das ist meistens 11 Uhr, wenn alles weggeräumt ist und die Leute, manchmal mit Tränen in den Augen, bei der Tür rausgehen.
0: Das ist Günther Agard, heute bei mir zu Gast vom Filmclub Kapfenberg. Und gleich plaudere ich mit ihm über seine persönlichen Dinge.
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0: Das ist die Sendung auf Du und Du am Samstagvormittag. Mein Gast ist heute vom Filmclub Kapfenberg der Obmann, nämlich Günther Agert. Abseits von der Kamera und vom Projektor, gibt es da sowas wie einen privaten Günther Agert auch?
1: Ja, ich habe heuer 45 Jahre Hochzeitstag und wir haben also eine wunderschöne Familie, weiß ich, 4 Kinder, alle brav und tüchtig, aber die mir noch nie beim Filmen geholfen haben.
0: Mhm. Warum
1: also
0: eigentlich?
1: Irgendwo eine gewisse Aversion, weil der Vater so viel fort ist. Es war die Zeit in Australien für mich wichtig. Dort hat mir, wie gesagt, auch der gute Zilk hingeschickt, damit ich das Kinderfernsehen erneuere. Und wie wir umgestellt haben von Walkie-Talkie eben auf digital, war ich genau der richtige Mann. Mhm. Oder als ich nach China gehen hätte sollen, mit der ganzen Familie hat meine Frau den Vertrag zerrissen, weil wir hätten schon 5 Jahre den DNC Sinn bleiben, neben Mathematik auch Medienkunde mhm. den Leuten auf europäisch beibringen, weil China schaut ganz anders. Ich habe die Beiträge, die ich damals zum Analysieren hatte, das waren wirklich 101. Das Private dahinter ist durch Zufall meistens passiert. Wenn einer zu mir sagt, du, am Semmering fangen sie oben an, die alte Strecken wegreißen. Mhm. Sag ich, bist narrisch, es geht ja nicht. Ja, es kommt alles neu. Und dann bin ich schon mit der Kamera dort, dann mhm. habe ich schon 3-4 Leute dazu, der Wort vorne auf der Kamera, der nächste Wort mit dem Ton dort, und dann dürfen wir dort drehen. Das ist ja nicht jedermanns Sache. Und die ÖBB, wie Sie gemerkt haben, wir sind keine Vierlefanz und wir wollen das ernstlich machen, haben wir alle Unterstützung gehabt.
0: Mhm. Jetzt fragt man sich natürlich auch, du sagst, du bist viel unterwegs. Gibt es irgendwelche Orte oder Momente, wo du sagst, die waren mir besonders wichtig?
1: Übers Filmen oder privat?
0: Privat und Film.
1: Privat Catania. Mhm. Filmerisch habe ich meine schönsten Sachen eigentlich mitten im australischen Wüstenbereich erlebt. Mhm. Ich bin ja froh, dass mich vorher noch aufgeklärt haben, die Ureinwohner, denn wenn ich mitgegangen wäre, wäre ich nicht mehr herausgekommen. Und das war natürlich eine harte Entscheidung.
0: Auf jeden Fall Erlebnis,
1: und die zweite Entscheidung war, wie meine Frau angerufen hat, ich kriege einen Posten in der Steiermark als Lehrer, komm heim. Und ich bin gefahren.
0: Was macht dich eigentlich im Alltag glücklich?
1: Ich muss ehrlich sagen, wenn ich was Schönes erleben darf, das neu ist. Nicht nur, dass ich heute ein Interview geben darf, nicht nur, dass ich fürs Fernsehen manchmal was sagen darf, nicht nur, dass ich einen Hannes Silberschneider bei der Diagonale kennenlerne mhm. und der ohne viel nachzudenken die Agenten von Frank Hoffmann übernimmt im Filmclub und einen wunderschönen Abend uns gemacht und sagt, und die nächsten 20 Mal bin ich auch wieder da. Also solche Sachen passieren. Und man kann sich nicht vorstellen, das sind ja prominente Leute, mhm. das sind ja nicht irgendwelche. Und die machen uns im Filmclub wunderschöne Abende.
0: Günther Agert, heute mein Gast in der Sendung auf Du und Du. Und gleich plaudern wir noch über ein Thema, das sehr wichtig ist, nämlich über die Zukunft.
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0: Zu Gast heute in der Sendung auf Du und Du am Samstagvormittag. Kommen wir noch zum Abschluss jetzt zu den, ja, ich würde sagen, Zukunftsplänen von dir. Hast du noch Zukunftspläne?
1: Eigentlich durch das, was sich unsere Mitglieder wünschen, immer wieder. Aber meine persönlichen, die ich noch erreichen möchte, ist neben meinen großen Filmen, die in die Welt hinausgegangen sind, möchte ich noch einen Film für Kapfenberg machen. Mhm. Und zwar, da geht es also um die Gegenüberstellung 1446. In dem Jahr ist in Kapfenberg so viel passiert und ich habe Sachen entdeckt, die für Kapfenberg in seiner damaligen Entwicklung schon sehr, sehr wichtig war. Da geht es nicht nur um Stahl, nicht nur um Religion, nicht nur um Kapfenberg als die wertvolle Stadt, damals schon, sondern da geht es darum, was Menschen daraus gemacht haben.
0: Stichwort Menschen. Glaubst du eigentlich, dass viele Menschen auch heute noch so genauso verbinden, wie es vor, sage ich, Jahrzehnten gewesen ist?
1: Ja, es war nur ein Durchhängejahr vor 3 Jahren, wo der Film auf einmal durch welche Umstände auch immer plötzlich nicht mehr so begehrt war. Nur, wenn man die heutigen Zahlen anschaut und speziell der österreichische Film, wenn ich nur daran denke, an die Jungen, die bei uns also ein- und ausgehen, Kreuzer oder Wollny aus Leoben oder was ich, die ganzen haben ihre Priorität.
0: Vielleicht eine kurze Antwort. Gibt es einen Traum, den du dir noch erfüllen möchtest?
1: Eigentlich nicht.
0: Eigentlich nicht. Wenn dein Leben ein Film wäre, welchen Titel hätte der Film?
1: Cinema Paradiso.
0: Cinema Paradiso. Da sage ich herzlichen Dank, dass du hier warst. Vielleicht noch eine Frage zum Schluss, die ich allen meinen Gästen stelle. Wie würdest du dich selbst beschreiben?
1: Ja, relativ konsequent, der immer lächelt, wie es meine Schüler gesagt haben, aber nicht nachgibt.
0: Das war die Sendung auf Du und Du mit Günter Aggert vom Filmclub Kapfenberg. Eine Stunde voller Erinnerungen, Leidenschaft und Geschichten, die bleiben, würde ich einmal sagen. Danke für deine Offenheit und alles Gute weiterhin.
1: Ich danke.
0: Das war der Talk am heutigen Samstagvormittag und wenn ihr Lust habt, hören wir uns heute Nachmittag noch einmal. Da bin ich nämlich zu Gast mit Radio Grün-Weiß im Schloss Weiher in Vornleiten. Bis dahin, Servus.

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3: Im Studio Conny Diebald. Gefährlicher Einsatz gestern für die Feuerwehren in Feldkirchen in Kärnten. In einer Lagerhalle eines Betonunternehmens ist am Nachmittag ein riesiger Brand ausgebrochen. Dabei hat es auch eine Explosion gegeben, sagt der Sprecher der Landespolizeidirektion Matthias Kogelnick.
4: Im Inneren der Lagerhalle befanden sich mehrere Gasflaschen. Davon ist eine explodiert. Die Feuerwehr konnte durch Kühlung der anderen Gasflaschen eine weitere Explosion verhindern. Gott sei Dank befanden sich keine Personen mehr in der Nähe und in der Lagerhalle.
3: Arbeiter angrenzender Firmen sind evakuiert worden. Zwei Feuerwehrleute wurden verletzt. Was den Brand ausgelöst hat, ermittelt jetzt das Landeskriminalamt Kärnten. Die Grünen treffen sich gerade zu ihrem Bundeskongress in Graz. Der Ort ist nicht zufällig gewählt, denn in rund einem Monat sind Gemeinderatswahlen in Graz. Deshalb wird neben Bundessprecherin Leonore Gewessler auch Graz Spitzenkandidatin Judith Schwendner sprechen. Der Grüne Bundeskongress steht unter dem Motto fairer statt schwerer mit den Themen Reichensteuer, Teuerung und Öffi-Preisbremse. Vor einem Spritmangel im Sommer warnen der Internationale Währungsfonds, die Weltbank und die Internationale Energieagentur. Die weltweiten Ölvorräte werden gerade rasant abgebaut, um den Lieferausfall durch die Straße von Hormuz auszugleichen. Wenn sich die Öltransporte nicht schnell normalisieren, gefährdet das die Treibstoffsicherheit, so die Institute. Die Verhandlungen über ein Kriegsende im Iran haben bisher noch keinen Durchbruch gebracht. Wieder Rückschlag für US-Präsident Trump. Das Trump Kennedy Center, das große Kulturzentrum in Washington, muss den Namen Trump wieder streichen. Das Gericht hat entschieden, dass die Umbenennung illegal gewesen ist. Das Center muss also künftig wieder Kennedy Center heißen und es darf auch nicht, wie geplant, ab dem Sommer für 2 Jahre geschlossen werden. Trump wollte es renovieren lassen.
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5: Auch heute ist es wieder ein sonniger Sommertag mit viel Sonne. Es wird auch wieder sehr heiß mit bis zu 31 Grad. Das Wetter sollte man also nutzen, auch wenn teilweise schon höhere Wolken am Himmel zu sehen sind. Ein paar Schauer, die sind heute auch mit dabei, vom Bergland ausgehend. Im Laufe des Nachmittags werden die etwas mehr. Ansonsten eine frühsommerliche Seite, die das Wetter heute am Samstag bereithält. 24 Grad sind schon in Liboch, 22 Grad bei der Burg Oberkapfenberg, 19 Grad beim Sternenturm in Judenburg und 24 Grad aktuell in Fähring. Gartenarbeiten, ja, zum Beispiel heute erledigen. Morgen wird der Regen nämlich mehr, es wird schwül und gewittrig. Davor noch einmal knapp 30 Grad.
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5: Um 10 Uhr und genau 3 Minuten, da dauert es schon länger auf der Bürnautobahn A9 und zwar beim Grenzübergang Spielfeld aktuell schon 20 Minuten Zeitverlust. Dann ist jetzt gesperrt der Kleinalmtunnel auf der A9. Bei St. Michael Grund ist hier ein defekter LKW, das Ganze Richtung Süden. Der Verkehr wird hier über die S6, den Knoten Bruck und die S35 umgeleitet. Hier dauert es auf der Umleitungsstrecke dann wohl eine Viertelstunde länger. Und L319 Radegunder Straße, Sperre in St. Radegund, dann ab 11 Uhr von der Schöckl-Seilbahn Talstation bis zum Schöckl-Kreuz, das Ganze dann bis 14 Uhr. Grund ist hier eine Veranstaltung. Wenn auch ihr noch Meldungen habt, gerne durchgeben 038 42 43 und 3x die 0. Ich wünsche eine gute Fahrt.
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0: Und hier ist Michi Tatschl.
5: Ja, wo auch immer wir euch an diesem Samstagvormittag begleiten dürfen, ob eben wie im Wetter angesprochen, vielleicht ein bisschen beim Garteln, vielleicht auch am Weg ins Einkaufszentrum oder schon zurück, schon am Kochen. Ja, die Möglichkeiten am Samstagvormittag sind vielfältig. Auf jeden Fall habe ich viel Musik mit dabei. Jetzt gleich mit einem musikalischen Dreierpaket von Fool's Garden, Maite Kelly und den Anfang macht Pilgeri mit ganz ruhigen Klängen und dann schauen wir gleich gemeinsam ins Kino. Jetzt auf jeden Fall einen schönen Samstagvormittag.

0: Fool's Garden hier im Feelgood-Wochenende. Das verbringt ihr mit Radio Grün-Weiß. Es wird ein bisschen wechselhafter wieder beim Wetter. Spätestens ab morgen dann wieder stärkere Gewitter auch. Das Schöne am Kino ist, man hat immer einen Grund ins Kino zu gehen, egal wie das Wetter ist. Ja, wenn es draußen wirklich heiß ist, dann hat man einen angenehmen, klimatisierten Kinosaal. Ja, wenn es draußen regnet, dann ist man drinnen. Sowieso im Trockenen, wenn man nichts machen kann. Also ein Grund besteht immer und was es so Neues gibt, das weiß jetzt wieder David Bleiberger Grenz.
1: Erste Reihe fußfrei.
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3: Okay, ich schau mal schnell die Bibel zu.
2: Oh mein Gott!
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3: Niki, warte. Ich wollte dich fragen.
4: Was?
3: Ich weiß nicht mehr, was es war.
5: Ja, ein Horrorfilm sorgt gerade für Furore an den amerikanischen Kinokassen. Jetzt gibt es auch einen ersten deutschen Trailer zu Obsession.
3: Du hast nur einen Wunsch. Ich wünsche mir, dass Nicky Freeman mich mehr liebt als alles andere.
5: Gedreht worden ist der Low-Budget-Horrorfilm mit einem Budget von nur knapp $750.000. Hat aber jetzt schon rund 35 Millionen eingespielt. Das passiert in der modernen Filmbranche eigentlich so gar nicht mehr. Hinter dem Film steht auch kein berühmter Regisseur, sondern der 26-jährige YouTuber Curry Barker.
6: Ist das hier verhext oder sowas?
5: Obsession, du sollst mich lieben, startet am 25. Juni in Österreich und sieht auf jeden Fall schon mal vielversprechend aus.
7: Wir haben den Krieg gewonnen. Hilf mir heimzukehren.
5: Im Juli erscheint mit The Odyssey von Regisseur Christopher Nolan der erste Film, der komplett in IMAX gedreht worden ist.
8: Du sehnst dich nach einem Vater, den du nie gekannt hast, wie ein winselnder Bastard.
5: Das Filmformat hat eine extrem hohe Bildqualität und gilt schon lange als der Goldstandard in der Filmbranche. Jetzt soll das Unternehmen aber tatsächlich verkauft werden. Sowohl Netflix, Disney Plus und Amazon gelten als potenzielle Käufer. Auch der große Paramount Warner Brothers Deal ist noch in vollem Gange und zeigt, die Filmbranche ist im Umbruch.
9: Buonasera, Signore.
10: Hey, es gibt leider eine kleine Änderung wegen meiner Reservierung.
11: Ist denn etwas nicht in Ordnung?
5: Und Kevin James spielt in Solo Mio, der gerade in Österreich startet, einen Kunstlehrer, der kurz vor seinen Flitterwochen in Italien von seiner Frau verlassen wird. Um nicht auf den Kosten sitzen zu bleiben, fährt er einfach alleine in die Ferien.
12: An Ihrer Stelle würde ich das gesamte Paket allein genießen.
13: Allein auf Hochzeitsreise?
12: Hochzeitsreise, Urlaub, nennen Sie es, wie Sie wollen.
5: Solo Mio ist mit Sicherheit kein Meisterwerk, aber durch Kevin James wird es zu einer durchaus sympathischen Romantikkomödie, bei der man selbst auch wieder mal Lust auf einen Urlaub ins Nachbarland bekommt. Viel Spaß im Kino, David Bleiberger-Kreinz, Unterhaltungsredaktion.
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0: Die Uni-Proteste diese Woche haben es gezeigt. Die Hochschulen, die haben es momentan nicht einfach aufgrund der bevorstehenden Budgetkürzungen. An der Grazer Uni ist trotzdem gefeiert worden. Warum? Radio Kronweis regional um 10:30 berichtet gleich.
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0: das Feelgood-Wochenende hier bei uns mit mehr Musik. Es ist kurz nach 11:30.
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0: Einen schönen Samstagvormittag. Zum dritten Mal sind gestern die Uni-Vibes am Grazer Campus über die Bühne gegangen. Besonders aufgrund der bevorstehenden Budgetkürzungen für die österreichischen Hochschulen hat Unirektor Peter Riedler betont, wie schwierig die nächsten Monate werden könnten. Umso wichtiger zeige sich nun die Rolle der Sponsoren. Zahlreiche Künstler haben den Grazer Unicampus gestern in ein lebendiges Partyareal verwandelt. Führungen durch diverse Bereiche der Universität haben Uni zum Kennenlernen und Uni zum Anfassen abgerundet. Im Vorjahr ist die Zahl der Kinderunfälle im Straßenverkehr in der Steiermark stark gestiegen. Das zeigt nun eine Analyse des VCÖ auf Basis von Daten der Statistik Austria. Marlene Baumgartner mit näheren Informationen.
2: 2025 sind fast 470 Kinder bei Verkehrsunfällen verletzt worden. Das sind um 20% mehr als im Jahr davor. Außerdem ist es der höchste Wert seit 2008. Der VCÖ fordert deshalb mehr Maßnahmen für Sicherheit im Straßenverkehr, vor allem dort, wo viele Kinder unterwegs sind. Konkret brauche es im Ortsgebiet deutlich häufiger Tempo 30 statt 50. Außerdem seien sichere Gehwege, übersichtliche Schutzwege und Straßenübergänge sowie bessere Bedingungen für Kinder auf dem Fahrrad notwendig.
0: Der VCÖ macht außerdem einmal mehr darauf aufmerksam, dass Kinder laut der Straßenverkehrsordnung vom sogenannten Vertrauensgrundsatz ausgenommen sind. Und noch zum Sport. Nach Ablauf der Admiral-Bundesliga-Saison beginnen nun die Personalrochaden. Wie gestern bekannt geworden ist, wechselt Mittelfeldspieler Thorsten Schriebel vom GRK nach Kärnten zum RC Pellets Wolfsberg. Außerdem gibt es für einige GRK-Spieler keine neuen Verträge mehr, darunter die Verteidiger Martin Kretzriegler und Dominik Frieser, aber auch die Legionäre Noah Brenki und Murkan Bagrationi sind im kommenden Spielkader in der Saison 2026-27 für den GRK nicht mehr am Platz. Wir sind auch schon beim Wetter nun. Ein sonniger Samstag, grundsätzlich der Tag schon mit Badewetter und bis zu 31 Grad, aber nicht ganz beständig. Am Nachmittag dann auch vom Bergland ausgehend immer wieder ein paar Regenschauer, Gewitter, die da bereits heute aufziehen können. Ansonsten im Süden des Landes wird's vorübergehend trocken bleiben. 10.33 Uhr, der Radio Grün-Weiß Verkehrs- und Blitzreport. Jetzt ist mittlerweile wirklich viel los. A2 Südautobahn Richtung Wien. Da ist die erste Spur auf der Südautobahn zwischen Graz-Ost und Lasnitzhöhe aufgrund eines defekten Fahrzeugs gesperrt. Bitte hier vorsichtig unterwegs sein. Gesperrt der Kleiner im Tunnel aufgrund eines defekten LKWs. A9 Richtung Spielfeld. Der Verkehr wird über die S6, den Knotenbruck und die S35 umgeleitet. Es staut dann beim Grenzübergang Spielfeld mittlerweile 20 Minuten Zeitverlust. Melden uns unsere Radio Grün-Weiß Verkehrsreporter Bürnautobahn, wie gesagt, bei der Ausreise aus Österreich. Dann staut es bereits zwischen der Mautstelle Kleinalm und Übelbach. Hier dauert es 35 Minuten länger Richtung Süden. Es staut auch in Kärnten bei der Ausreise nach Italien, A11 Karawankenautobahn, Zeitverlust 40 Minuten. Dann ist ein Fahrradfahrer unterwegs auf der Südautobahn Richtung Italien zwischen Krumpendorf West und Pörtschach. Bitte in diesem Bereich ganz besonders vorsichtig fahren. Einen Ausblick haben wir L319 Radegunder Straße, und zwar ab 11 Uhr, also in einer halben Stunde, gibt es dann eine Sperre in St. Radegund, und zwar von der Schökelseilbahn Talstation bis zum Schökelkreuz, das Ganze bis 14 Uhr wegen einer Veranstaltung. Und nicht so schnell geblitzt wird auf der Südautobahn A2 Richtung Klagenfurt. Aktuell vielen Dank an die Gerti in Pinkerfeld im Baustellen 80er. Also allen hinterm Lenkrad heute gute Nerven und eine gute Fahrt.
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0: Ja, und wer da nicht mitsingt, ist wirklich selbst schuld, denn das ist echt ein Klassiker. Das ist Whitney Houston im Feelgood-Wochenende. Euer Begleiter heute weiterhin, Michi Datschel. Freut mich, dass ihr mit dabei seid.

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0: Gute Nachrichten von den steirischen Straßen am Neuenbürner Autobahn Richtung Spielfeld. Die Sperre des Kleinalmtunnel, die ist aufgehoben. Der defekte LKW, der hat den Tunnel verlassen, aber es staut dann zwischen dem Kleinalmtunnel und Übelbach. Es dauert hier mindestens eine halbe Stunde länger. Und jetzt zu Marlene Baumgartner.
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3: Morgen um 16 Uhr wird in der Pfarrkirche St. Johannes in Graz das Musical Judas, ein Mensch, aufgeführt. Die Produktion erzählt die Passionsgeschichte aus einer ungewöhnlichen Perspektive. Im Mittelpunkt steht Judas als Mensch, voller Hoffnung und Verzweiflung. Musikalisch erwartet das Publikum eine moderne Inszenierung mit eigens komponierten Liedern, Chor und Rockband. Karten gibt's online bei Ö-Ticket. Morgen Abend gastiert das Aaron-Quartett Wien im Barocksaal von Schloss Oberkindberg. Ab 19.30 Uhr stehen Werke von Johannes Brahms und Arnold Schönberg auf dem Programm. Infos und Tickets gibt's unter kindberg.at. Am Montag gibt's wieder einen Kunstkino-Montag im Cineplex Leoben. Um 19 Uhr läuft diesmal der Film Januni. Alle weiteren Informationen gibt's auf cineplex.at. Am Dienstag heißt's wieder, wo die Musi spielt, auf der Edelseeralm in Birkfeld. Ab 19 Uhr sorgen diesmal die Ursprungwurm für beste Unterhaltung. Infos und Tickets gibt's auf der Website der Edelseer. Und ebenfalls am Dienstag gastiert Hans Thesink mit seinem Soloprogramm Der Bluesmeister Solo, eine Gitarre, eine Stimme im Kulturhaus Knittelfeld. Ab 19.30 Uhr präsentiert der international bekannte Bluesmusiker sein Können. Karten gibt's im Kulturamt Knittelfeld und bei Ö-Ticket. Und was immer ihr auch vorhabt, wir wünschen dabei ganz viel Spaß und gute Unterhaltung.
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0: Ja, irgendwann ist auch jeder Jürgen Drews-Titler mal vorbei. Irgendwann, irgendwo, irgendwie in der Live-Version hier im Feelgood-Wochenende. Und nicht irgendwann, sondern in 3 Minuten, da kommt schon der nächste tolle Titel. Und mit dem geht's richtig entspannt durch den Samstag. Nora Jones, die macht sich schon bereit. Sunrise in Kürze hier bei mir.
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1: Im Studio Conny Diebald. In diesen Minuten wird die Brenner Autobahn in Tirol für alle Fahrzeuge gesperrt. Grund ist eine Demonstration gegen die Blechlawine, die jeden Tag über den Brenner rollt. Die Brenner Gemeinden wollen eine höhere Lkw-Maut, besseren Lärmschutz und dass die Nacht- und Wochenendfahrverbote bleiben. Initiator der Demonstration ist der Bürgermeister von Gries, Karl Mühlsteiger. Er sieht die Aktion heute als einzigen Ausweg, um auf die Situation am Brenner aufmerksam zu machen.
2: Die Zeit des billigen Alpenübergangs am Brenner muss vorbei sein. Wir wissen, wir haben einen extremen Ausweichtransit zu verzeichnen, wo Frechter aufgrund der Billigkeit des Brenners diese Strecke nutzen, aber da auch 200 Kilometer Umweg auf sich nehmen, nur weil der Brenner der günstigste Alpenpass zum Überqueren von Nord nach Süd ist.
1: Die Sperre dauert bis 19 Uhr. Durchreisende müssen großräumig ausweichen, etwa über die Schweiz, die Tauern oder die Pyrn-Autobahn. Gefährlicher Einsatz gestern für die Feuerwehren in Feldkirchen in Kärnten. In einer Lagerhalle eines Betonunternehmens ist am Nachmittag ein riesiger Brand ausgebrochen. Im Gebäude waren Gasflaschen gelagert, eine davon ist explodiert. Die Feuerwehr konnte durch Kühlung weitere Explosionen verhindern und das Feuer löschen. Zwei Feuerwehrleute sind verletzt worden. Was den Brand ausgelöst hat, ermittelt jetzt das Landeskriminalamt Kärnten. Eine große Suchaktion hat es gestern nach einem Jugendlichen in Brambach-Kirchen in Oberösterreich gegeben. Ein 16-Jähriger hat beim Militärspielen versucht, mit einem schweren Rucksack über einen Wassergraben zu springen. Dabei ist er in den Graben gestürzt und hat sich schwer verletzt. Der Jugendliche hat selbst den Notruf gewählt, konnte aber nicht sagen, wo er ist. Nach einer Stunde hat ihn eine Anrainerin schreien gehört und erste Hilfe geleistet. Die Feuerwehr hat den Burschen dann aus dem Graben gehoben. Der tote Buckelwald Himi ist heute auf der dänischen Insel Arnholt an Land gebracht worden. Dort wollen Forscher untersuchen, woran der Wal gestorben ist. Dass Timmy jetzt auf dem beliebtesten Strand der Insel liegt, ärgert viele Einheimische, auch wegen der Geruchsbelästigung. Die Umweltbehörde warnt davor, zum Wal hinzugehen. Es besteht Ansteckungsgefahr.
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3: Ja, so kalt der Mai begonnen hat, so heiß endet er. Nach wie vor heute Temperaturen teilweise über 30 Grad. Badewetter, Wanderwetter, Radlwetter, ja alles möglich heute. Erst am Nachmittag, da können vor allem in der Obersteiermark vom Bergland ausgehend dann ein paar Schauer und Gewitter entstehen. Morgen am Sonntag, da wird es dann schon öfter nass und teilweise sind da auch kräftige Regenschauer, Gewitter mit lokal auch viel Regen und Hagel möglich. Es wird ein schwüler Tag morgen dann mit 23 bis 30 Grad. Schauen wir auf die aktuellen Vormittagswerte jetzt am Samstag. Es sind schon 26 Grad beim Marienbrunnen in Fürstenfeld, 22 Grad bei euch in Gröbming, 22 Grad werden auch in Krieglach gemessen und 26 Grad am Kaiser-Josef-Platz in Graz. Die nächste Woche, die wird dann noch unbeständiger und vermehrt gewittrig.
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3: Um 11:04, es ist viel los, aber einmal die gute Nachricht von der Pyrn-Autobahn A9 Richtung Süden. Da hat sich die Situation rund um bzw. nach dem Kleinalmtunnel beruhigt. Hier dauert es noch maximal ein paar Minuten länger. Aber es dauert länger auf der A9 und zwar dann bei der Ausreise nach Slowenien beim Grenzübergang Spielfeld, Stau und eine halbe Stunde Zeitverlust. Auch bei der Ausreise aus Kärnten dauert es länger im Urlauberverkehr A11 Karawankenautobahn, eine Dreiviertelstunde Zeitverlust im Reiserverkehr vor dem Karawankentunnel. Hier kann man über den Wurzen oder Leubelpass oder über die A2 und Italien ausweichen. Dann L319 Radegunderstraße, die ist jetzt gesperrt in St. Radegund von der Schöckelseilbahn Talstation bis zum Schöckelkreuz aufgrund einer Veranstaltung. Das Ganze bis 14 Uhr. Wir schauen noch einmal nach Kärnten. Bitte um Vorsicht, falls der Radfahrer noch nicht weg ist, auf der Südautobahn A2 Richtung Italien zwischen Krumpendorf West und Börtschach. Lieber vorsichtig in diesem Bereich bitte unterwegs sein und nicht zu schnell, besonders auf der B68 Feldbacher Straße in St. Margarethen an der Raab. Danke Wolfgang, hinter der Lärmschutzwand wird geblitzt und auch auf der B116 der Leobner Straße in Kapfenberg-Dimlach beim Burger King. Vielen Dank an die LKM. 038 42 43 und dreimal die 0. Gute Fahrt.
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3: Und ich wünsche weiterhin einen schönen Samstag, ein schönes Wochenende. Ja, mit diesem Wochenende, da hat auch unser Gewinnspiel Huider der Götzruck, das den ganzen Mai über gelaufen ist, jetzt wirklich wieder geendet. Herzlichen Glückwunsch noch einmal an alle, die da gezogen worden sind und ihren Einkauf zurückgewonnen haben. Aber nur weil das eine Gewinnspiel vorbei ist, heißt es nicht, dass wir hier bei Radio Grün-Weiß nicht etwas für euch haben. Denn ich verlose gleich zwei Tickets. Was, wie, wo, wann? Das erfahrt ihr in Kürze nach Laurenz Nikolaus und nach einem tiefen Durchatmen gemeinsam mit Mitchell. Das ist Brief. Schönen Samstag, Steiermark.

0: am Samstag mit Radio Grün-Weiß mit dem Feelgood-Wochenende. Alle zwei Jahre, da findet das legendäre Übelbacher Lederhosenfest statt. 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Ja, dreimal zwei Tickets hätte ich für euch im Angebot. Die schnellsten gewinnen 038 42 43 3x die 0 durch Wahl 43.
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0: Na, die Draufgänger mit Hanna und der kleinen Maus, die machen auf jeden Fall schon einmal Freude fürs Übelbacher Lederhosenfest. Ich habe schon zweimal zwei Tickets verlost und es läutet noch. Jetzt schaue ich einfach einmal, wer ist denn dran? Radio Grün-Weiß hier, hallo? Hallo?
1: Hallo, Irene.
0: Irene?
1: Ja, hallo,
0: das ist ja. Irene. Du möchtest auch zum Übelbacher Lederhosenfest.
1: Ja, genau.
0: Liebe Rene, dann darf ich dir jetzt sagen, du bist die Letzte im Bunde gewonnen und zwar zwei Tickets für den 4. Juni.
1: Ja, wunderbar.
0: Du, Irene, bist du eine Dame, die es klassisch im Dirndl mag oder eine Dame, die es auch modern als Frau in der Lederhose mag?
1: Nein, ich habe beides eigentlich. Einmal Lederhosen, je nachdem wie Lust und Laune, aber schon sehr gern mit Tracht und Dirndl. Also das
0: ja. Schon. Weißt du schon, was es dann fürs Lederhosenfest sein wird?
1: Ja, ich weiß, ist schon klar, dass mit der Lederhosen gehen wir nicht, aber ich habe sie gerne auch mit normalen Dirndlkerl, aber diesmal naturerweise gehen wir mit der Lederhosen.
0: Und es ist auch ganz egal, ob Dirndl oder Lederhose, ein Bub und ein Dirndl in einer fashion Tracht, das ist doch was Tolles, oder?
1: Genau.
0: Liebe Irene, du bleibst mir bitte ganz kurz in der Leitung, zwecks den Daten. Ich darf dir noch einmal gratulieren. Für alle Hörer geht's jetzt weiter mit Level 42. Das ist der Samstag auf Radio Grün-Weiß.

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Huey Lewis and the News, The Power of Love hier im Radio Grün-Weiß. Feel Good Wochenende. Ja, nicht nur die Liebe hat Power, auch Wasser. Aber ja, das müssen wir derzeit in der Steiermark ein bisschen suchen. Ordentliche Hitzewelle derzeit, Trockenheit ja noch immer. Auf den Regen, ja, da müssen wir noch ein bisschen warten in der nächsten Woche dann. Vermutlich in der nächsten Woche, dann wird es besser. Aber heute ist übrigens Gieße eine Blume-Tag. Das habt ihr hoffentlich heute in der Früh schon gemacht. Denn wenn es so runterbrennt, so wie jetzt, ist es nicht so gescheit. Also das tut auch den Pflanzen dann nicht gut. In der Früh ein bisschen trinken, am Abend dann vielleicht noch einmal. Aber ich weiß ja, derzeit so. Und die Mittagszeit, da lassen alle das Kopf ein bisschen hängen. Also ich würde sagen, Kopf hoch. Mit uns geht's auch durch die Hitze.

Tom Petty und The Heartbreakers, Learning to Fly. Und apropos Ausfliegen, Radio Köln Weiß fliegt auch aus. Besser gesagt, Fritz Lina tut das. Der ist nämlich im Waldstadion Schloss Weiher in Rotleiten. Warum? Radio Köln Weiß ist gleich live zu Gast beim 15. Eckerleo-Gedenkturnier und zugleich auch bei der 40-Jahr-Feier des Stammtisch Hösele. Da meldet er sich von 14 bis 16 Uhr live eben. Und im Mittelpunkt ja ein wirklich spannendes Hobby-Fußball-Turnier. Das sind viele Stammtischmannschaften, die da mitmachen. Hobby-Kicker, die gegeneinander antreten. Ja, viele werden morgen merken, 17 bin ich eigentlich nimmer. Also ja, das sind dann natürlich ein paar Kreuzschmerzen und Wehwehchen vorprogrammiert. Aber das Ganze gehört natürlich ordentlich gefeiert. Sport, Gemeinschaft, Tradition. Also ich bin auf alle Fälle schon sehr gespannt und wünsche natürlich dir, Fritz, und allen Hobbymannschaften, Fußballern, allen Feierwütigen dort im Waldstadion Schloss Weiher in Rotleiten viel Spaß. Wir hören dich ja hier auf Radio Grün-Weiß live von 14 bis 16 Uhr. Bitte

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1: Im Studio Conny Diebald. 1,2 Milliarden Menschen weltweit sind psychisch krank, doppelt so viele wie noch vor 30 Jahren. Das zeigt eine aktuelle internationale Studie. Österreich liegt bei den psychischen Erkrankungen über dem EU-Schnitt. Mehr von Michael Scheder.
2: Die Studie im Fachjournal The Lancet zeigt, dass jeder siebte Weltbewohner im Jahr 2023 eine psychische Störung gehabt hat. Gleichzeitig sind die Fälle seit den 1990er Jahren deutlich mehr geworden. Das gilt vor allem für Angststörungen und Depressionen, aber auch Bulimie oder Schizophrenie. Laut dem Berufsverband der österreichischen Psychologinnen liegt Österreich wiederum über dem EU-Schnitt, was psychische Erkrankungen betrifft. Die Zahlen verdeutlichen den dringenden Bedarf nach einem Ausbau psychischer Unterstützungsangebote in Österreich.
1: Betroffene können unter www.psychnet.at gezielt nach der passenden psychologischen Unterstützung in Österreich suchen. Seit Jahresbeginn gibt es außerdem kostenfreie Kassenplätze für klinisch-psychologische Behandlungen. Mehr Gerechtigkeit fordert heute Grünen-Chefin Leonore Gewessler beim Bundeskongress der Grünen in Graz, also etwa in Form einer Erbschafts- oder Vermögenssteuer, aber auch bei der Gleichberechtigung von Frauen und Männern. Die Regierungsparteien kommen heute gar nicht gut weg, vor allem die SPÖ. Gewessler wirft den Sozialdemokraten vor, jetzt als Koalitionspartei ihre Wahlversprechen hinsichtlich Vermögens- und Erbschaftssteuer nicht zu halten. Tödlicher Unfall gestern am Red Bull Ring in Spielberg. Bei einer Veranstaltung hat es zum Schluss ein freies Fahren auf der Rennstrecke gegeben. Ein 50-jähriger Wiener war dabei mit seinem Sportwagen auf der Strecke unterwegs. Er dürfte die Kontrolle über das Auto verloren haben. Der Wagen ist mit dem Heck gegen einen Reifenstapel geprallt und auf die Seite geschleudert worden. Der Fahrer ist dabei ums Leben gekommen. Mehrere Goldsucher, die tagelang in einer überfluteten Höhle in Laos eingeschlossen waren, sind wieder frei und in Sicherheit. Vier Goldsucher haben es heute selbst aus der Höhle rausgeschafft. Ein weiterer war zuvor von den Rettungsmannschaften geborgen worden. Die Goldsucher waren seit 10 Tagen in einer Kammer hunderte Meter vom Eingang entfernt eingeschlossen, nachdem es stark geregnet hatte. 2 Männer werden noch vermisst.
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1: Wolken und Sahara-Staub trüben am Nachmittag vermehrt den Sonnenschein. Die Wolken haben auch Regenschauer und Gewitter im Gepäck. Zuerst vor allem von Oberösterreich bis zum Burgenland. Am späten Nachmittag und Abend sind dann überall Schauer möglich. Dazu gibt es sommerliche 24 bis 31 Grad. Morgen Sonntag wird es dann unbeständig und schwül. Sonne und Wolken wechseln ab. Ab Mittag bilden sich dann Gewitter, die auch wieder heftig sein können. Die Höchstwerte ähnlich wie heute, 23 bis 31 Grad.
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3: Das ist der Samstagnachmittag auf Radio Grün-Weiß. Heute live und zwar vom 40-Jahr-Jubiläum des Stammtisches Hösele aus von Leiden. Und ich glaube, wir haben da ein wunderbares Fußballturnier. Das findet schon zum 15. Mal hier statt. Das sind Hobbymannschaften aus allen Regionen der Steiermark. Also was da alles gespielt wird, der Fanclub, den hört es im Hintergrund. Die kommen zum Beispiel aus Oberösterreich. Ja, hätten wir gern, nämlich aus Oberreich, das leicht auch. Und in dem Fall plaudern wir auch gleich mit dem Obmann Clemens Aufschlager vom Stammtisch Hösele. Mein Name ist Fritz Linner. Ich wünsche Ihnen einen schönen Nachmittag. Servus Steiermark.

0: Ja, der erste Song passt auf jeden Fall. Die Sonne ist durch die Wolken durchgekommen und schon haben wir traumhaftes Wetter. Die Fußballer werden zwar ein bisschen schwitzen heute, aber das macht im Prinzip nichts. Der Obmann ist jetzt bei mir vom Stammtisch Ösele. Servus Clemens.
1: Grüß euch, servus.
0: Meine erste Frage, 40 Jahre, das ist ja nicht irgendetwas, oder?
1: Nein, das ist wirklich eine gewaltige Geschichte. Ja, wir sind auch wirklich, muss ich ganz ehrlich sagen, eine super Truppe, ja, die uns auch tatkräftig unterstützen, wurscht ob jung und alt. Also ich bin wirklich stolz auf jeden Einzelnen von ihnen. Die Wochen haben sie mir ein paar Mal, so gesehen, in den Arsch ausgerettet, ja, wenn man das sagen darf. Aber ich bin wirklich stolz auf jeden Einzelnen und ich will mich recht herzlich bedanken, dass wirklich alle so tatkräftig unterstützt haben. Und auch einen großen Dank an die ganzen Damen, die haben uns heute wieder mit sämtlichen Mehlspeisen heute wirklich wieder auf Reit gemacht. Dankeschön.
0: Jetzt hast du im Vorgespräch so ein bisschen eine Anekdote erzählt, wo du gesagt hast, da haben die Fußballer in der Früh immer gespielt, dann sind sie auf die Alm aufgefahren und dann sind sie mit ein bisschen einem Stich wieder zurückgekommen.
1: Ja, genau, also da haben wir die Schlafenkicker, ja, die sind auch schon jahrelang bei uns dabei. Wir sind auch dankbar, die sind auch gerade am Spielen, ja, gegen Civetta und eine jahrelange Freundschaft und wir sind dankbar, dass die alle auch zu uns kommen. Eine liebe Grüße, die Schlafenkicker.
0: Was erwartest du dir für die Zukunft, für die 40 Jahre Stammtisch Ösele?
1: Ja, dass wir weiter so ein geiles Fußballturnier veranstalten können, dass so zahlreiche Leute reinkommen bei uns ins Waldstadion und dass wir natürlich, ich habe den nächsten Obmann, der spielt heute auch bei uns in der Mannschaft mit, ja, der brennt schon drauf, in 10 Jahren darf er dann eher das nächste Jubiläumsfest machen.
0: Radio Grün-Weiß ist ja weltweit zu hören, entweder über Internet oder auch über DAB Plus in Kärnten und der Steiermark. Bekannte von dir, hast du gesagt, sind in Kroatien?
1: Ja, genau, also Familie Schrautner, ja, ich hoffe, ihr hört es mir unten. Ich habe gesagt, ihr schaltet ein. Liebe Grüße nach Kroatien, schönen Urlaub euch.
0: Wunderbar, danke Clemens und wir haben die richtige Musik dazu. Das ist Nick B. mit braun gebrannte Haut am Sa-

0: angebrannte Haut, die Sonne scheint, also bitte einschmieren, nicht vergessen hier in Fronleiten. Bei mir ein wichtiger Mann der Gemeinde, nämlich der Finanzstadtrat. Das ist ja ein ganz wichtiger Mensch. Einen recht schönen Nachmittag.
1: Herzlich willkommen auch. Ja, schön, dass
0: du... Franz Dieber, ein ganz bekannter Name, würde ich einmal sagen. Bin sehr oft in den Dieberteichen auch ein bisschen abkühlen im Sommer. Das ist wirklich eine Kombination, wo man sagt, naja, auf der einen Seite schaut man auf die Finanzen, auf der anderen Seite ist man auch für den Tourismus da.
1: Das ist so richtig, ja. Und da muss man halt die Balance finden, gell? Das ist einmal das Um und Auf, dass wir schauen, dass wir Tourismus gemeinsam mit Investitionen, so wie heute wir den Bauernmarkt eröffnet haben dort, wo wir investieren, dass die Leute kommen, Hauptplatzbelebung, Tourismus in Fronleiten, und da schauen wir, dass wir das Bestmögliche das machen in angespannten finanziellen Situationen, wie wir es zurzeit vorfinden, leider Gottes.
0: Jetzt ist ja die Firma Dieber auch bekannt im Baubereich. Ich glaube, das ist eine gute Kombination. Auf der einen Seite Finanzstadtrat, da weiß man immer, was man macht mit dem Geld, und letztendlich hat man gleich jemanden in der Hand, der auch mitbauen kann.
1: Das ist ein bisschen Expertise, darf ich natürlich einbringen, auch in die Gemeinde. Aber wir schauen halt überall, dass wir den besten und billigsten Preis bekommen von unseren einheimischen Baufirmen, damit wir auch unsere Projekte erfolgreich umsetzen können. Das ist ein Um und Auf.
0: Fronleiten expandiert ja in letzter Zeit sehr viel. Man hat aus der Eishalle eine Ballsporthalle gemacht. Die wurde ja gestern eröffnet. Da durften wir von Radio Grün-Weiß auch mit dabei sein. Ich glaube, das ist schon sehr wichtig, dass man solche Dinge, wo man auf der einen Seite sagt, naja, jetzt sperren sie die Eishalle zu, gleich etwas anderes macht und der Jugend wieder eine Möglichkeit gibt, Sport zu betreiben.
1: Das ist ja so und auf. Ja. Etwas sterben zu lassen ist ja nicht immer leicht. Aus finanziellen Gründen haben wir dem nach Vernunft auch entscheiden müssen. Ich glaube, wir haben eine super Alternative mit der Ballsporthalle. Gestern war sie dort auch. Habt ihr gesehen, wie das gut angenommen wird? Und in Kombination mit dem Freizeitzentrum dazu, im Divasee dazu, mit unserer wunderschönen Stadt der Goldenen Mitte, glaube ich, haben wir einen ganz guten Deal machen können dort. Und das, glaube ich, erwartet von uns die Bevölkerung. Und für das sind wir ja da in der Gemeinde.
0: Letzte Frage noch an den Finanzstadtrat der Gemeinde Fronleiten. Was gibt es als Zukunftspläne, die der Finanzstadtrat so ein bisschen verwirklichen möchte noch?
1: Ja, wir haben einige Pläne auf im Beto, also quasi auf der Schiene, was wir erfahren. Das Wichtigste, was jetzt bei uns ansteht, ist einmal der Hochwasserschutz der Mur. Im Zuge dessen kommt ja dann die komplette Neugestaltung des Volkshausparkes, die Wiederbelebung des Volkshauses, und ja, wir arbeiten und handeln uns fort. Natürlich, das Lüsthaus ist ein großes Thema, das Neue ist im Zusammenhang wieder mit dem Hochwasserschutz zu sehen. Aber wir schauen mit Bedacht auf die Finanzen, aber auch, dass wir die Straßen und alle notwendigen Investitionen, die die Bevölkerung von uns erwarten, auch durchführen können.
0: Wir schauen jetzt Fußball im Hobbybereich. Wer wird Fußball-Weltmeister?
1: Natürlich Österreich.
0: Wunderbar. Franz Dieber, herzlichen Dank für die Informationen und fürs Gespräch. Hier ist ein Song, der wirklich passt für die Fußball-Weltmeisterschaft. Thorsten Einarsson und alle.

0: Das ist Radio Grün-Weiß, heute live aus Fronleiten und zwar vom 40-Jahr-Jubiläum des Stammtisches Hösele. Und gleich habe ich für euch Maite Kelly. Das ist Radio Grün-Weiß, heute live aus Fronleiten und zwar vom 40-Jahr-Jubiläum des Stammtisches Hösele. Und gleich habe ich für euch Maite Kelly.
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0: 40 Jahre Stammtisch Hösele, 15 Jahre Ecker, Fußballturnier in Frohnleiten. Und da gehört einfach der Hausherr mit dazu. Die erste Frage, die ich stellen möchte, Johannes Wagner, vielleicht neuer Moderator bei Radio Grün-Weiß, gestern auf Sendung, heute auf Sendung.
1: Nein, Frohnleiten ist halt viel los, ne? Und schön, dass ihr da bei uns immer dabei seid. Aber wenn die Gage passt, machen wir das ja.
0: Wunderbar. Hätten wir vielleicht einen neuen, sehr jungen, animierten oder ambitionierten Moderator. Meine erste Frage gleich einmal von Leuten. Ich habe es gerade mit dem Finanzstadtrat auch diskutiert. Expandiert sehr stark in letzter Zeit. Ich glaube, das ist auch sehr wichtig, um Menschen und auch Touristiker in die Region um Frohnleiten und nach Frohnleiten zu bringen.
1: Naja, wir als Gemeinde haben jetzt in den letzten Tagen und Wochen haben wir doch einiges eröffnet und wir sind einfach sehr froh, dass das sehr viel passiert bei uns. Aber es ist auch schön, dass die Vereine sehr viel machen und wenn man sich heute das anschaut, was da passiert, das ist schon gewaltig. Also wir wollen den Frohnleiten viel bieten und ich glaube, dass gemeinsam mit den Vereinen, mit den Unternehmen, mit der Gesellschaft, was wir haben, funktioniert das sehr gut. Frohnleiten, wir sagen jetzt umsonst, Stadt der goldenen Mitte, es trifft sich alles sehr gut bei uns und wir sind einfach froh, wenn viele Leute zu uns kommen und wir wollen unseren Teil dazu beitragen, ob es jetzt Sommer ist, ob es im Winter ist, also wir haben viel zu bieten und wir freuen uns einfach, wenn die Gäste kommen.
0: Was ist eigentlich die Lieblingssportart des Bürgermeisters von Frohnleiten?
1: Naja, das haben wir eh schon da beim Fußball, weil früher war ich immer gern mitgespielt. Jetzt da bin ich schon ein bisschen vorsichtiger geworden, vor allem wenn ich nicht so oft zum Fußballspielen komme. Nein, Fußball ist auf jeden Fall. Jetzt vielleicht die Ballsportarten, wenn wir unsere Ballsporthalle gestern eröffnet haben. Und natürlich Radfahren und Laufen bin ich gern dabei. Also sportlich geht immer was.
0: Absoluter Topsport ist jetzt auch Paddle Tennis. Das hat man auch in der neuen Ballsporthalle.
1: Ja eben, und wir haben, glaube ich, mit dem Angebot jetzt für die Region schon etwas Großartiges auf die Füße gestellt, mit der Familie Foxhold, die das betreibt. Glaube ich, der Paddlepark von Leiten oder der Ballsportpark von Leiten, der ist für die Region, glaube ich, schon was ganz Wichtiges, weil man einfach gut gelegen ist, man hat kostenlose Parkplätze, gut erreichbar, wenn man mit dem Zug herfahren will. Und Sport ist einfach ganz wichtig für uns auch in der Gemeinde und auch für die Frohnleiterinnen und Frohnleitner und deswegen sind wir sehr stolz darauf zusammen.
0: Letzte Frage noch an den Bürgermeister von Frohnleiten. Wer wird Fußball-Weltmeister?
1: Ja, Österreich.
0: Österreich, ist ein klarer Fall, oder?
1: Nein, wer sonst?
0: Wer sonst? Herr Bürgermeister, herzlichen Dank für die Ausführungen. Wir treffen uns dann wieder, wenn Österreich Meister geworden ist, nämlich Weltmeister.
1: Ja, wir haben ja am 22. auch Public Viewing, also 22. Juni, Österreich gegen Argentinien, im Rindpark bei uns. Wer kommen mag, kann gern schauen. Also von dem her gibt es einiges zu sehen. Und wenn wir Weltmeister werden, werden wir vielleicht noch Public Viewing machen.
0: Wunderbar. Und glaubst du, dass es einen Feiertag dann gibt?
1: Ich bin sofort dabei.
0: Wunderbar, danke schön, Herr Bürgermeister, für die Informationen. Und bei uns geht's weiter mit keiner Musik. Alphaville am Samstagnachmittag.

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0: Was für eine Stimme am Samstagnachmittag. Colin Ray auf Radio Grün-Weiß. Radio Grün-Weiß heute live aus Fronleiten mit dem 40-Jahr-Jubiläum des Stammtisches Hösele. Und da muss man wirklich eines sagen, 40 Jahre ist ja nicht irgendwas. Bei mir ist jetzt der Obmann, der Franz Affenberger. Servus.
1: Nein, nicht der Obmann ist der Klemmi.
0: Nein, der ehemalige Obmann, gut.
1: Ja, grüß den Coach. Ich muss gleich voraussagen, herzlich willkommen bei uns in der Gams. Radio Grün-Weiß, Fritz, du und so. Und Martin, was wir ausgeredet haben, perfekt. Es freut mich, dass ihr da reinsetzt bei uns.
0: Für mich bist du noch immer ein bisschen ein Obmann, denn letztendlich warst du auch derjenige, der das Ganze so richtig ins Laufen gebracht hat. Und das ist ja nicht so einfach. 40 Jahre, ein Hobbyclub, Stammtisch Hösele. Ich glaube, da gibt es wenige Hobbyvereine, die so lange durchhalten.
1: Naja, durchhalten. Allein bin ich mir gar nichts. Du brauchst eine Partie, du brauchst Leute, Freund, der was dir helfen, sondern so Familie, weil meine Frau da hinten ist. Sie kommt und ja, macht halt das notgedrungen. Nein, notgedrungen nicht, sie macht schon für mich auch oder für uns. Und wie gesagt, es gibt gute Zeiten, schlechte Zeiten. Und wenn es gute Zeiten sind, da geht es von selber. Die schlechten Zeiten, da musst du dir ein bisschen mehr Stoff geben. Aber wie gesagt, uns haben es 2 Jahre gegeben. Jetzt haben wir inzwischen 40 Jahre benannt. Und ich sage, vielen, vielen Dank für die Unterstützung, egal wer das ist. Sponsoren, Gönnern, Familie, die Freund und alle, die was da kommen. Und natürlich euch jetzt heute auch Radio Grün-Weiß, sage ich Dankeschön.
0: Kannst du deiner Frau mal sagen, sie soll umwinken, damit wir im Grunde genommen das im Radio sagen können?
1: Ja, sie hat gerade gewunken. Aber mir hat sie, glaube ich, best zugeschaut. Nein, das war perfekt. Ich sage meine Frau, Hut ab, meine Kinder und die Eltern. Und wie gesagt, ohne Hintergrund oder die Leute, was da helfen, kannst du gar nichts machen. Und uns haben es nach 2 Jahren angeschrieben gehabt. Oder gesagt, euch gibt es nicht länger. Und ich sage, wir haben es jetzt bewiesen, dass wir da länger benannt sind als in 2 Jahren. Und ja, das ist halt nach 40 Jahren zusammengekommen.
0: Das sind wir Steirer, wir halten lang durch. Und wir haben auch das richtige Lied für dich jetzt, Gerd Steinbecker.
1: Ja, Steiermark, was sonst?
0: Wunderbar, was sonst? Steiermark, hier ist Gerd Steinbecker am Samstagnachmittag.

0: Steiermark und Gerd Steinbecker am Samstagnachmittag aus Fronleiten beim 40-Jahr-Jubiläum von Stammtisch Hösele. Bei mir ist jetzt von Soziales Chance B. Da hätte ich gerne mal was gewusst. Obmann Andreas Mandl. Was ist eigentlich für Obmann der Andreas Mandl?
1: Ja, ich habe auch die Ehre gehabt, diesen Stammtisch über 10 Jahre lang als Obmann zu leiten. Und vor 4 Jahren war es, glaube ich, haben wir einmal die Idee aufgeworfen, unserem Verein geht's gut. Wir stecken da viel Arbeit und Herzblut rein und es wird zum Glück sehr gut angenommen. Und da ist die Idee geboren worden, dass wir gesagt haben, okay, wir könnten ja auch was Gutes tun, vor allem da in der Region. Wir sind sehr in der Region verwurzelt, wir achten da sehr auf das. Und da ist die Idee geboren worden, dass wir da mit der Chance B zusammenarbeiten. Haben wir mal den Kontakt zu ihnen gesucht, die waren natürlich begeistert. Und so ist es vor 4 Jahren dann entstanden, dass wir da mit der Chance B gemeinsam was machen.
0: Also was Soziales letztendlich, das zusammengehört, Sport und Soziales, ist ja fast ein Weg.
1: Ganz genau. Also wir haben, wie gesagt, viel Herzblut da reingesteckt, haben auch immer wieder Glück gehabt einmal zwischendurch, gehört natürlich auch dazu. Und da haben wir uns gedacht, wir können ja auch anderen Menschen helfen, die vielleicht weniger Glück gehabt haben, ein bisschen was auch dazu beitragen, zurückgeben. Wenn das bei uns so gut funktioniert, können ja auch andere auch davon profitieren. Und wie gesagt, es ist von unseren Gästen und den Teilnehmern sehr, sehr gut angenommen worden. Es kommt jedes Jahr eine sehr, sehr hohe Summe zusammen. Die Chance B, der Chance B ist es eine große Hilfe. Wir haben was Gutes getan dabei. Also ich glaube, für beide Vereine eine positive Sache.
0: Wie ist das Gefühl bei euch selbst, wenn man sagt, naja, okay, wir betreiben Sport und auf der anderen Seite können wir Gott sei Dank jemanden unterstützen damit?
1: Ja, das ist natürlich ein tolles Gefühl. Man muss natürlich jeden Tag dankbar sein, wenn wir bei so einem tollen Verein noch dabei sein können. Wir haben da ein wunderschönes Stadion herinnen. Wir sind eine tolle Truppe von jüngeren Mitgliedern bis zu den Älteren. Es ist ein toller Zusammenhalt. Wir machen viele gemeinsame Sachen, auch abseits vom Fußball. Und natürlich sind auch die Klienten und Kunden von Chance B herzlich bei uns immer wieder willkommen. Schauen beim Turnier vorbei, kicken auch da auf unserem Platz herinnen, wenn sie selber mal Fußball spielen wollen. Also funktioniert ganz gut, ja.
0: Andreas, dann sage ich Dankeschön für dieses Interview, aber auch ein Dankeschön in Richtung des Stammtisches Hösele für diese soziale Ader.
1: Ja, yes, wie gesagt, sehr gerne und ich hoffe, dass wir das auch die nächsten Jahre so aufrechterhalten können, dass es das so toll funktioniert.
0: Und wenn ihr zu Hause immer wieder Sprecher hört, im Hintergrund sprechen, dann sind das die Stadionsprecher. Das ist der Herbert und der Franz Affenberger, die hier dieses Turnier als sogenannte Stadionsprecher begleiten. Wir begleiten euch den Samstagnachmittag mit Musik und der Andreas hat sich ausgesucht, feine Musik. Da gibt es einen Sänger, der heißt John Fogerty. Das Ganze heißt CCR oder wenn sie es länger haben wollen, Creedence Clearwater Revival und Lodi.

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0: Das ist Radio Grün-Weiß live heute aus Fronleiten vom 40-Jahr-Jubiläum des Stammtisches Hösele und Fünf in Gams, Fronleiten Gams. Da steht jetzt, komm her. Du korrigierst mich. Ich meine, ist Gams nicht eingemeindet?
1: Doch schon, aber wir sind stolz, wir sind Gamser.
0: Fronleiten Gams, okay, also ich sage jetzt ab sofort Fronleiten Gams. Bei mir ist jetzt der Michael, nämlich der Michael Greimel. Wir haben schon einiges gehört von der Chance B. Jetzt hätte ich gerne mal, dass man mir das erklärt. Was ist die Chance B?
2: Die Chance B ist eine Trägereinrichtung für Menschen mit Beeinträchtigung in der Steiermark, was eigentlich ihre Hauptregion in der Oststeiermark hat. Aber im Zuge eines Insolvenzverfahrens von Live und Sir ist auch von Leiten 2023 zur Chance B gestoßen. Und ja, wir sind eine Tageseinrichtung für Menschen mit Beeinträchtigung und haben auch einen Stützpunkt für mobile Dienste von Leiten. Und ja, begleiten da täglich Menschen in ihrem Alltag.
0: Hast du gewusst, dass ich einen Regensensor habe? Wir stehen ein bisschen, kommen ein bisschen rein da zu mir, dann brauchen wir uns nicht unbedingt anregnen lassen, aber es nieselt ja nur im Grunde genommen, oder? Das ist kein Problem.
2: Für mich ist es kein Problem, ich habe noch ein paar mehr Haare am Kopf, glaube ich, also von dem her gesehen ist es kein Problem für mich. Ich habe kein Problem damit, es passt.
0: Jetzt ist ein wichtiger Teil immer dieser Stammtisch Hösele, der immer wieder schaut auch, dass Geld in die Kassen kommt und dieses Geld wird so in Form von Benefizveranstaltungen an euch weitergegeben. Ich glaube, ein sehr wichtiges Ding in solchen Sachen.
2: Ja, durch diese Beiträge, die uns der Stammtisch Hösele Jahr für Jahr zukommen lässt, können wir wirklich tatsächlich viele Investitionen, vor allem in unserem Haus, investieren in Beugen, so dass einfach Menschen mit Beeinträchtigung bzw. unsere Kundinnen und Kunden einfach die Möglichkeit haben, ihren Alltag einfach schöner zu gestalten, lebenspraktischer zu gestalten. Und deswegen sind wir einfach sehr dankbar. Im Sozialbereich ist so eine Spende immer sehr viel Geld, das wir sonst noch nicht haben. Und deswegen sind wir dem Stammtisch wirklich sehr dankbar.
0: Jetzt wird ja immer gesagt, naja, es wird gerade in diesem Bereich sehr viel gespart, überall soll eingespart werden. Was würdest du dir von der Politik wünschen für die Zukunft?
2: Das ist ein sehr großes Thema. es ist einfach, für mich ist es einfach so, ich glaube, es ist wichtig, dass wir als Träger oder alle Träger, Menschen mit Beeinträchtigung, Menschen, die einfach soziale Hilfe brauchen, einfach gehört werden, gesehen werden in der Gesellschaft, dass wir alle gemeinsam an den Strang ziehen. Das zeigt uns der Stammtisch Hösele vor, indem sie einfach ja für uns einfach auch da sind, spenden gemeinsam in dieser Region. Sie sind da verankert in der Gams und im Fronleiten, genauso wie wir. Und da halten wir einfach gut zusammen und das ist das, was, glaube ich, das Wichtigste ist für uns.
0: Michael Greimel, dann sage ich danke für diese Ausführungen. Alles Gute weiterhin, da ist ein Fassel Bier noch neben. Hat das irgendeine Bewandtnis?
2: Ja. Unsere Kundinnen und Kundinnen der Tagesstätte waren diese Woche auch nicht untätig. Und es ist zwar nur ein kleiner Beitrag, aber wir möchten die Möglichkeit da im Radio nutzen, einfach um den Clemens, der jetzt da noch gegenübersteht von mir, einfach diesen Stammtisch Hösele ein kleines Bastel Bier zum Übergeben, dass alle Mitglieder und Mitgliederinnen dort einfach mal eins auf uns trinken können und dass wir gar nicht keiner zurückgeben können.
0: Dann sage ich ganz einfach, gut Schluck für euch vom Stammtisch Hösele und hier gibt es noch Erik Philippi vor den Nachrichten.

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1: Im Studio Conny Diebald. Ein neues Service gibt's für Autofahrer beim Online-Spritpreisrechner. Unter spritpreisrechner.at kann man sich künftig die Benzin- oder Dieselpreise per E-Mail zuschicken lassen. Dann bekommt man zum gewünschten Zeitpunkt eine Info, an welchen Tankstellen in der zuvor eingestellten Region die Spritpreise am günstigsten sind. Man muss also nicht mehr jedes Mal aktiv online nachschauen, wo es am billigsten ist, bevor man tanken fährt. Die SPÖ Niederösterreich hat heute Sven Hergovich erneut zum Landesparteichef gewählt. Hergovich hat 86,3% der Stimmen bekommen. Bei seiner ersten Wahl vor 3 Jahren waren es noch 96,2%. Gegenkandidaten hat Hergovich keinen gehabt, nachdem Gesundheitsstaatssekretärin Ulrike Königsberger-Ludwig ihre Kandidatur für den Vorsitz wieder zurückgezogen hat. 1,2 Milliarden Menschen weltweit sind psychisch krank, doppelt so viele wie noch vor 30 Jahren. Das zeigt eine internationale Studie im Fachjournal The Lancet. Demnach hat jeder 7. Weltbewohner eine psychische Störung, allen voran Angststörungen und Depressionen, aber auch Bulimie oder Schizophrenie. Österreich liegt bei den psychischen Erkrankungen über dem EU-Schnitt. Seit Jahresbeginn gibt es in Österreich kostenfreie Kassenplätze für klinisch-psychologische Behandlungen. Die Konzerte der US-Rapper Kanye West und Travis Scott Mitte Juli in der norditalienischen Stadt Reggio Emilia sind verboten worden. Die Behörden begründen das mit Sicherheitsbedenken und möglicher Proteste gegen die Rapper. West steht seit Jahren wegen antisemitischer Äußerungen in der Kritik, musste deshalb erst kürzlich wieder mehrere Konzerte in Europa absagen.
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1: Einzelne Regenschauer und Gewitter begleiten uns auch durch den Abend, vor allem östlich von Salzburg. Im Laufe der Nacht klingen die meisten Gewitter aber ab. Die Temperaturen sinken auf 18 bis 8 Grad. Der Sonntag wird dann unbeständig. Am Vormittag ist es noch überwiegend sonnig. Bald ziehen aber mehr Wolken auf und dann gibt's auch erste Schauer. Am Nachmittag werden die Regenschauer und Gewitter mehr und können auch wieder heftig ausfallen. Davor gibt es noch einmal 23 bis 30 Grad. Am wärmsten wird es im Süden.
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2: Ja, und der Grund ist 40 Jahre Stammtisch Hösele und 15 Jahre Ecker Fußballturnier in Fronleiten Gams. Und da muss ich wirklich sagen, wir sind in einer wunderbaren Gegend mit wunderbaren Menschen. Und es gibt noch feine Interviews in der zweiten Stunde und gleichzeitig viel Musik, wie zum Beispiel ein Hit aus den 1980ern. Bitte.
3: Das Electric Light Orchestra und Rock'n'Roll.

0: 1980 war das. Das Electric Light Orchestra und Rock'n'Roll is King. Jetzt geht's um die Kulinarik. Wichtig bei solchen Veranstaltungen, das leibliche Wohl ist ganz wichtig. Und da ist von der Fleischerei und Catering der Markus Weinberger mit dabei. Einen recht schönen Nachmittag.
1: Ja, servus, Christi, auch von meiner Seite. Gell? Danke, Markus Weinberger. Aber in der Gams, so geht der Paul zu mir, weil sonst kennt mich kein Mensch. Gell? Wie du sagst, Kulinarik ist sehr wichtig, ja. Wir haben viel probiert, wir haben Schnitzel, wir haben Pizza, wir haben alles, gell. Ehrlich gesagt, Herrinnen brauchen ein Grübwürstel und ein Fleischlaberl und hinten noch ein Bier, gell. Sonst können sie nicht kicken, gell. Darum bin ich heute da, gell.
0: Jetzt muss man das erklären, warum heißt der Markus auf einmal Paul, weil sonst kennt man dich nicht.
1: In dem Fall war es der Großvater, das war sein Name, gell. Und wie gesagt, jeder sagt Paul zu mir und manche wissen gar nicht, dass ich Markus heiße. Darum bitte Paul, gell.
0: Dabei ist Markus auch so ein schöner Name. Mein Sohn heißt auch Markus und der schreibt es ja auch gleich wie du.
1: So schaut's aus, ja.
0: Er ist kein Fleischhocker. Du, jetzt meine wichtigste Frage. Wie kann man das eigentlich organisieren, dass man sagt, bei so einem Riesenturnier hat man genau so viel, was man braucht, mit, damit die Leute auch richtig versorgt sind?
1: Die Geschichte ist sehr einfach. Ich richte jetzt ja gleich viel und heute um 2 hat die Frau angerufen, wo bist du? Ich brauche sofort Kotelett, richt welche. Und so haben wir dann immer genug, gell?
0: Das heißt im Klartext immer, man ist irgendwo immer daneben von der ganzen Geschichte.
1: Genau so ist es, ja.
0: Fleischhacker oder Fleischhauer, wie man so schön sagt, ist ja im Grunde genommen ein Beruf, der schon sehr selten zu finden ist. Warum machst du das eigentlich?
1: Warum mache ich das? Einerseits, wir sind in der dritten Generation und andererseits, das Schöne ist das, wie du sagst, wir sind zwar aussterbender Beruf, ja, aber ich kriege jetzt meine Sauhälften und ich kriege mein Rindfisch, ja. Und wenn ich im Endeffekt am Wochenende, so wie heute, alles verwertet habe, in Grübwürstel oder Fleischlaberl oder Rindschnitzel, was du daheim kochst, wie auch immer, ja, dann habe ich irgendwas richtig gemacht und deswegen mache ich es.
0: Wenn die Leute das gehört haben jetzt, die kein Fleisch essen, da werden sie jetzt sehr zufrieden gewesen sein. Was hältst du von der ganzen veganen Geschichte?
1: Ja, ist eine spannende Geschichte, ja. Ist zwar jetzt nicht meins als Fleischhacker, aber wie gesagt, ich habe im Familienbereich ein Mensch mit Unverträglichkeiten. Ich habe damit gelernt zu leben, dass nicht jeder alles darf, gell. Und auch beim Catering, ja, ich koche auch vegane Geschichten, ja. Ich habe vorher ein veganes Buffet gemacht, ja. Für mich ist wichtig, wenn jeder glücklich ist, gell, dann habe ich was richtig gemacht, ja. Ich muss jetzt nicht all mein Fleisch aufdrängen, weil nicht jeder isst so wie ich jeden Tag Fleisch und Leberkäse, gell. Und habe auch nicht 130 Kilo, ja. Also, wie gesagt, wenn du glücklich bist, wenn du einen Veganen oder einen Tofu gegessen hast, dann habe ich dir geholfen dabei.
0: Jetzt die letzte Frage noch. Machen wir ein bisschen Aquaplaning für unsere Hörer. Beschreib ein bisschen, was du heute alles hast in kurzen Formen.
1: Heute haben wir eigentlich wirklich nur die Klassiker, gell? Wir haben ein Grübwürstel, wir haben ein Fleischlabersemmel, wir haben Kotelettsemmel, gell? Das mit Zwiebelragout, das ist berühmt drinnen, weil jeder weiß, wenn wir heute schmusen, schmeckt da unter gleich weh, gell? Und ein Erdapfelsalat und das war's dann eigentlich.
0: Anti-Schmuss-Essen sozusagen bei dir. Ein herzliches Dankeschön fürs Mitmachen hier und auch ein herzliches Dankeschön für diese Ausführungen.
1: Passt. Danke an Grün Reis, dass du heute da seid und schönen Nachmittag. Viel Spaß noch. Tschüss.
0: Die Musik, die du ausgesucht hast, da kommt die kleine Maus jetzt auf uns zu.
1: Ja, als Dankeschön für meine Frau, dass sie heute hilft, die kleine Maus von Sascha Auseneck.
2: Danke.

0: Die kleine Maus am Samstagnachmittag auf Radio Grün-Weiß. Wir melden uns nach wie vor live und zwar von 40 Jahre Stammtisch Hösele und 15 Jahre Ecker Fußballturnier und da spielt sie wirklich ab. Eine Verletzung hat es mittlerweile auch gegeben, aber das Rote Kreuz in Fronleiten hat perfekt geholfen und ein herzliches Dankeschön auch in diese Richtung. Bei mir ist jetzt die Gabi Koller. Die verrät mir jetzt einmal, in welcher Funktion sie bei mir ist.
1: Ich bin die Schwester vom Ecker Norbert, der eigentlich ein großer Gründer war, auch von diesem Verein. Es stimmt mich immer ein bisschen traurig, wenn ich auf den Fußballplatz komme, aber ich bin auch sehr stolz auf den Stammtisch Hösele, dass sie den Todestag immer so ehren. Er war ein großer Fußballer, hat auch bei der Landesliga gespielt und sein Fußball war sein Leben praktisch. Einen Tag vor seinem Tod hat er noch da Fußball gespielt.
0: Jeder, der das Waldstadion nicht kennt in Fronleiten-Gams, ich beschreibe es einmal ganz kurz. Es ist ein kleines Fußballstadion, das mitten im Wald liegt, Rechtswald, Linkswald, vorne und hinten Wald und in der Mitte spielen die Fußballer. Also was Schöneres kann es gar nicht geben, glaube ich.
1: Und er hat auch sehr viel beigetragen für die Jugend, hat die sehr animiert zum Fußballspielen und es war, glaube ich, einmal in der Woche ein Treffen und die sind alle sehr gern gekommen immer so.
0: Ich glaube, gerade die Jugend ist ja auch sehr wichtig und wenn man die Jugend in so ein Stadion bringt, dann ist es wirklich ganz was Feines.
1: Und so ein Stadion gibt es ja gar ganz wie bei uns da.
0: Das es gibt in Deutschland ein Waldstadion, da spielt eine erste Ligamannschaft, aber so ein Waldstadion habe ich noch nie gesehen.
1: Es ist einfach legendär, das Ganze da. Ja.
0: Was würden Sie sich wünschen jetzt für die Zukunft, für dieses Waldstadion noch?
1: Ja, dass das noch ganz, ganz lange genutzt wird und dass die Jugend animiert wird, dass das weitergeht.
0: Gabi Koller, dann sage ich herzlichen Dank einmal, dass Sie das zur Verfügung stellen und ein Dankeschön auch für diese Informationen. Wir haben Wolfgang Petri mit An Wahnsinn auf Radio Grün-Weiß.

0: Wolfgang Petri und Wahnsinn auf Radio Grün-Weiß. Wahnsinn, was hier los ist in Frohnleiten. Und ich muss wirklich sagen, es ist gerade eine Hörerin jetzt zu mir gekommen, die gemeint hat, geh, red mir's in der Sackl, habe ich mir gedacht. Nach der Werbung gibt's Caro Fuchs auf Radio Grün-Weiß.
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Ja, das klingt nach Sommer, Camila Cabello und Ed Sheeran, bam, bam. Ja, ich würde sagen, bam, bam, es ist schon wieder Samstagnachmittag. Und ja, auch wenn es aus meteorologischer Sicht und auch kalendarischer Sicht noch nicht Sommer ist, es ist Sommer, da können wir einfach auch die Augen davor nicht verschließen. Habt ihr heute schon was vor an diesem Wochenende? Ich würde sagen, wir schauen uns das mit Marlene Baumgartner in dieser Stunde noch ganz genau an und natürlich mehr Musik für den Sommer. Für den Frühling, der Sommer sein will, habe ich auch für euch. Passt, glaube ich, ganz gut. Wenn es wärmer wird, ich würde sagen, die Schmetterlinge fliegen dann wieder. Oder, Andreas?

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2: Morgen um 16 Uhr wird in der Pfarrkirche St. Johannes in Graz das Musical Judas, ein Mensch, aufgeführt. Die Produktion erzählt die Passionsgeschichte aus einer ungewöhnlichen Perspektive. Im Mittelpunkt steht Judas als Mensch, voller Hoffnung und Verzweiflung. Musikalisch erwartet das Publikum eine moderne Inszenierung mit eigens komponierten Liedern, Chor und Rockband. Karten gibt's online bei Ö-Ticket. Morgen Abend gastiert das Aaron-Quartett Wien im Barocksaal von Schloss Oberkindsberg. Ab 19.30 Uhr stehen Werke von Johannes Brahms und Arnold Schönberg auf dem Programm. Infos und Tickets gibt's unter kindberg.at. Am Montag gibt's wieder einen Kunstkino-Montag im Cineplex Leoben. Um 19 Uhr läuft diesmal der Film Januni. Alle weiteren Informationen gibt's auf cineplex.at. Am Dienstag heißt's wieder, wo die Musi spielt, auf der Edelseeralm in Birkfeld. Ab 19 Uhr sorgen diesmal die Ursprungwurm für beste Unterhaltung. Infos und Tickets gibt's auf der Website der Edelseer. Und ebenfalls am Dienstag gastiert Hans Thesing mit seinem Soloprogramm Der Bluesmeister Solo, eine Gitarre, eine Stimme im Kulturhaus Knittelfeld. Ab 19.30 Uhr präsentiert der international bekannte Bluesmusiker sein Können. Karten gibt's im Kulturamt Knittelfeld und bei Ö-Ticket. Und was immer ihr auch vorhabt, wir wünschen dabei ganz viel Spaß und gute Unterhaltung.
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1: Im Studio Conny Diebald. Die Intervalle fürs Kfz-Pickerl-Gutachten sollen verlängert werden. Mit Ende Mai läuft jetzt die Begutachtungsfrist für die Gesetzesänderung aus. Die erste Pickerl-Überprüfung für neue Pkw soll künftig nicht nach 3, sondern erst nach 4 Jahren erfolgen. Dann soll es alle 2 Jahre Kontrollen geben. Bei älteren Autos ab 10 Jahren gelten jährliche Kontrollen. Die Änderung ist für einige Autofahrer aber ein zusätzlicher Aufwand, sagt Bernhard Wiesinger vom ÖRMTC.
2: Wenn Sie jetzt zum Beispiel ein Auto haben, das 7 Jahre alt ist und ein Pickerl, das ein Jahr gültig ist, dann müssen Sie sich ein neues Pickerl holen, weil Sie jetzt eine 2-jährige Frist haben, weil das sofort auch für Sie gilt. Gleichzeitig wird dieser neue Prüftermin dann in der Datenbank auch gespeichert. Das ist ein ziemlicher bürokratischer Aufwand.
1: Außerdem befürchtet der ÖRMTC, dass durch die längeren Pickerl-Intervalle Defekte zu spät gesehen und Reparaturen deshalb teurer werden könnten. Der Selbstbehalt bei Arztbesuchen wird verdoppelt für alle, die bei der BVAEB versichert sind, also bei der Versicherungsanstalt öffentlicher Bediensteter, Eisenbahner und Bergbau. Derzeit beträgt der Behandlungsbeitrag 10%, ab 1. Juni sind es 20%. Für Versicherte mit geringem Einkommen gibt es aber nach wie vor die Möglichkeit, dass sie weniger oder keinen Selbstbehalt zahlen. Statt Autos oder Motorrädern sind am Nachmittag rund 4.500 Menschen auf der Brenner-Autobahn bei Matrei in Tirol unterwegs gewesen. Sie haben gegen die ständige Verkehrsbelastung protestiert und unter anderem eine höhere Lkw-Maut und einen besseren Lärmschutz gefordert. Das befürchtete Stauchaos auf den Ausweichrouten ist bisher ausgeblieben. Die Sperre der Brenner-Autobahn wird um 19 Uhr aufgehoben. Wegen des Ebola-Ausbruchs in Zentralafrika haben die USA, Kanada und Mexiko Einreiseverbote für die Fußball-WM verhängt. Reisende, die in den letzten 3 Wochen in Uganda, der Demokratischen Republik Kongo oder im Südsudan waren, haben 30 Tage Einreiseverbot in die USA, in Mexiko sogar 60 Tage. Alleine im Kongo sind fast 250 Menschen nach einer Ebola-Infektion gestorben und es gibt mehr als 1000 Verdachtsfälle.
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1: Einzelne Regenschauer und Gewitter begleiten uns auch durch den Abend, vor allem östlich von Salzburg. Im Laufe der Nacht klingen die meisten Gewitter aber ab. Die Temperaturen sinken auf 18 bis 8 Grad. Der Sonntag wird dann unbeständig. Am Vormittag ist es noch überwiegend sonnig. Bald ziehen aber mehr Wolken auf und dann gibt's auch erste Schauer. Am Nachmittag werden die Regenschauer und Gewitter mehr und können auch wieder heftig ausfallen. Davor gibt es noch einmal 23 bis 30 Grad. Am wärmsten wird es im Süden.
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4: Und die Griller heute schon angeworfen? Oder wartet ihr, bis es ein bisschen kühler draußen ist? Ist schon heiß, zumindest für einen Grillmeister. Für einen Grillmeister ist es super heiß, auch um 5 würde ich sagen. Das heißt, der Grillmeister, da gehört dann schon ein bisschen gewachelt so, ja, mit den ganzen Fächern, meine Damen, das wäre natürlich super nett. Und ein kühles Bier, ja, das braucht man auch, würde ich sagen. Oder für uns einen kühlen Aperol Spritz. Und Musik darf auch nie fehlen. Schönen Samstag!

0: Gott sei Dank singt er Lieder für uns. Musik aus Österreich von Josh hier im Radio Grün-Weiß. Viel gut Wochenende. 30. Mai, heute auch internationaler Tag der Kartoffel. Und ich kann mich erinnern, wie ich klein war, da hat es so eine Serie oder einen Film gegeben. Vielleicht könnt ihr euch erinnern. Die wunderbare Welt der Kartoffel. Da haben wir gelernt, wie wichtig das war, dass die Seefahrer die Kartoffel dann mitgehabt haben, dass sie nicht ans Skorbut gestorben sind und wie die Kartoffel quasi die Welt erobert hat. Es war so eine coole Serie. Also damals, als Kind, da hat man wirklich im Fernsehen noch was gelernt. So, und wir lernen jetzt von Marlene Baumgartner noch ein bisschen was zum heutigen Tag.
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2: Samstag, 30. Mai und für uns geht's jetzt nach Mariazell.
3: Schönes Mariazell.
2: Seit dem 30. Mai 1948 ist Mariazell nämlich offiziell eine Stadt. Einige von euch können sich vielleicht noch erinnern, 2018 ist das 70-jährige Jubiläum der Stadterhebung nämlich ordentlich gefeiert worden. Am 30. Mai 1970 haben Schiedsrichter das Elfmeterschießen beschlossen. Und die Idee dazu ist von einem Friseur aus Bayern gekommen. Statt ein Fußballspiel nach einem Unentschieden per Los zu entscheiden, sollten künftig 5 Spieler pro Team vom Punkt schießen. Ja, anfangs haben viele die Idee ungewöhnlich gefunden. Heute sorgt das Elfmeterschießen aber weltweit für die spannendsten Fußballmomente. Seit 2009 gilt der 30. Mai als Multiple Sklerose-Tag. Der Tag soll auf die weltweit rund 2,9 Millionen Betroffenen aufmerksam machen.
3: Ich möchte gern Quellkartoffel und
2: ich bin überzeugt davon, die meisten von euch lieben Kartoffeln. Ob Pommes, Chips oder Erdäpfelsalat, ohne Kartoffel wäre es kulinarisch schon ziemlich traurig. Und genau deshalb wird heute der Tag der Kartoffel gefeiert, eingeführt übrigens von den Vereinten Nationen. Ja, er ist schrill, glamourös und garantiert nicht zu übersehen. Geburtstag feiert heute der deutsche Modedesigner und Unternehmer Harald Glöckler.
4: Ich möchte wirklich 100 werden und ich habe auch mein Palmblatt lesen lassen und das besagt, das wird auch funktionieren.
2: Und auch Nikolaus Ofzarek feiert heute Geburtstag, einer der markantesten Schauspieler des Landes, vom Burgtheater bis zum Tatort.
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0: Ja, ich würde sagen, jetzt wird's sonnig und auch ziemlich ehrlich bei dem Tageshit. No tengo dinero von Los Umbrellos. Der Titel heißt übersetzt so viel wie ich habe kein Geld. Und ja, genau darum geht's auch. Kein Geld, aber trotzdem Party, gute Laune und jede Menge Lebensfreude. Kann mich noch ganz gut erinnern. 1998, da war dieser Song der Sommerohrwurm schlechthin, auch bei uns in Österreich, hat sich die Nummer unglaubliche 10 Wochen auf Platz 1 der Charts gehalten. Ich würde sagen, für gute Stimmung, da braucht es nicht wirklich viel Geld. Da braucht es gute Musik und ein paar liebe Leute. Und das wünsche ich euch auch an diesem Samstag.

0: erfolgreich. Sie hat ja auch einen Amadeus Austrian Music Award gewonnen.
1: Genau, und zwar als beste Songwriterin. Sie schreibt auch unglaublich gute Texte, so wie in unserem Platz Nummer 6. Rätsma Ena Sackl, Caro Fuchs.

0: Für mich wäre sie ja eigentlich wirklich Platz 1. Ich liebe die Musik von Caro Fuchs. Mhm. Anscheinend bei unseren Hörern kommt sie aktuell nicht so gut an. Sie war nämlich in der letzten Woche tatsächlich noch am Stockerl auf Platz 3 und ist in dieser Woche wirklich ordentlich hinuntergerutscht.
1: Das Ganze könnt ihr aber ändern, und zwar ab 20 Uhr, grün-weiß.at/hitvoting oder in der Radio Grün-Weiß Smartphone-App und ein Herzl für die Caro Fuchs geben. Genau das Gleiche könnt ihr auch für unseren zweiten Hit-Tipp machen, und die machen auch schon länger Musik und, muss man auch sagen, die sind schon eine Fixgröße am Austropop-Himmel.
0: Das stimmt, und zwar die beiden Austropopper Roman Messner und Markus Kadenzki, die kennt man ja vielleicht als Edmund, und die sind ja da so auf dem Wiener Speckgürtel aufgewachsen, also quasi so im Mittelpunkt des Austropops. Und jetzt gibt's eben wieder eine neue Nummer der beiden, und die nennt sich Als Freund wirst bleiben. Und im Musikvideo ist ganz lustig, ich habe da jetzt ein bisschen recherchiert, da haben sie sich 30 Jahre älter gemacht. Also da sieht man die beiden wirklich schon mit sehr graumelierten Haaren, ein bisschen dicker auch, aber anscheinend immer noch befreundet, und so soll es ja sein.
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0: Freunde fürs Leben. Das ist schon was, was sehr erstrebenswert ist und was ganz Besonderes ist, glaube ich.
1: Coole Textteile auch, muss ich sagen. Gefällt mir sehr, sehr gut. Und so mittelmäßig schnell auch von der Geschwindigkeit, also schon eher so eine ruhigere Nummer, würde ich sagen.
0: Ja, vor allem, wenn man so die letzten Edmund-Titel hört, dann clashen es da schon ordentlich in die Seiten da, mal ein bisschen ruhiger, aber in der Mitte geht es ja auch schon rund. Hit-Tipp Nummer 2 war das, Edmund, als Freund wirst bleiben. Und es geht mit Austropop weiter, wie man gerade vorher gesagt, die gehören jetzt schon eigentlich zu den Fixgrößen im Austropop dazu. Und unser Platz Nummer 5 ist eine Austropop-Legende.
1: So kann man das wirklich sagen. Es gibt ja nicht viele Frauen, die es geschafft haben im Austropop. Eine davon, die es geschafft hat, ist aber definitiv Stefanie Werger und ihr aktueller Song »So schöne Leid«. Ist übrigens von Platz 7 auf Platz 5 vorgevotet worden. Also viel Spaß damit.
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0: Jetzt kommt's, deine Lieblingspassage. Der Plopp am Schluss.
1: Nein, das kommt eigentlich dann auch, was nicht mehr drauf ist, noch ein Einschenken kommt das Austrinken.
0: Ah, das ist deine Lieblingsstelle. Ah, okay.
1: Ja. Nein, aber ich mag den ganzen Song. Ist eine coole Nummer. So schöne Leute, Steffi Werger, euer Platz Nummer 5. Und jetzt kommen wir schon zu unserem Platz Nummer 4. Und ich habe es mir gemerkt.
0: Ja,
1: ich nicht. Zwirn kommen aus dem Müllviertel.
0: Und jetzt erzähl, wie hast du dir das gemerkt?
1: Und zwar gibt es eine Kinderserie, vielleicht kennt ihr der ein oder andere da draußen. Tom und sein Erdbeermarmeladebrot mit Honig. Da muss er immer, die Folgen dauern 5 Minuten oder so, der Dirk Bach erzählt die übrigens. Und er muss irgendwie zu Erdbeeren, Honig und ein Brot kommen. Und fürs Brot muss er immer zum Müller gehen. Und ich habe jetzt einfach in meinem Kopf Zwirn und den Müller, beziehungsweise den Tom mit seinem Erdbeermarmeladebrot mit Honig zusammengeschmissen. Und jetzt weiß ich, dass die immer aus dem Müllviertel sind.
0: Aha, spannend. Und so 5-Minuten-Serien, das ist genau passend für dein Aufmerksamkeits- für deine Aufmerksamkeitsspanne, oder?
1: Das ist fast zu lang.
0: 5 Minuten schafft der Herr einen Großkratzer.
1: Die Nummer dauert aber 3:11, eine blöde Geschichte, also geht sie aus.
0: Und die sind übrigens nach wie vor auf Platz 4, waren sie nämlich auch in der letzten Woche.
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0: Also sie kommen aus dem Müllviertel. Nur noch einmal für mich zum Mitschreiben. Vielleicht merke ich mir auch, weil deine Eselsbrücke, weiß nicht, ob man die was bringen wird. Naja.
1: Kannst du ja probieren.
0: Nein, aber ich kenne ja die Serie auch nicht oder diese Kurzclips.
1: Hast du das verpasst? Wirklich? Ah, nein, doch.
0: Ja. Bin auch erwachsen worden, auch ohne diese Serie. Wir kommen jetzt schon zu Hit-Tipp Nummer 3. Und da hat es jetzt gleich einmal ein paar Aha-Erlebnisse gegeben.
1: Stimmt, ja.
0: Ich habe nämlich nicht gewusst, dass es sich da um eine Band handelt. Aber es handelt sich tatsächlich um Lukas Graham und es ist eine dänische Band rund um, wie heißt der Frontsänger, Lukas Forchhammer. Jetzt denkt ihr euch vielleicht, kenne ich nicht, weiß ich nicht. Den Song, den wir euch jetzt anspielen, den kennt ihr ganz bestimmt. Das ist nämlich, wie heißt der Song, 7 Years.
1: Genau.
0: Und den, glaube ich, kennt wirklich jeder von euch. Und jetzt gibt es aber was Neues. Und zwar, der Song nennt sich Second Chance, also zweite Chance. Und wie der klingt, das hören wir uns jetzt gleich einmal an. Viel Spaß.
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0: Der Song heißt ja Second Chance. Ich finde aber, der hat auf alle Fälle eine Chance verdient, ein Herzerl von euch zu bekommen.
1: Genau, Lucas Graham könnt ihr im Anschluss dann ein Herzerl geben. grün-weiß.at/hitvoting oder in der Radio Grün-Weiß Smartphone-App ab 20 Uhr zum Abstimmen. Wir haben jetzt gerade noch nachgeschaut. 7 Years mit dem Song waren Lucas Graham 3 Wochen lang auch auf Platz 1 bei uns in Österreich. 2016 war es das. Mhm. Und die waren auch ein paar Wochen auf Platz 1 im Radio Grün-Weiß Hitvoting. Unser Platz Nummer 3.
0: Unser Platz Nummer 3, genau. Jetzt habe ich mir gedacht, auf was will er jetzt raus? Mhm. Ja, es gibt nämlich tatsächlich einen Wechsel an der Spitze, so viel darf ich schon verraten, denn unser bisheriger Platz 1, Simone und Charlie Brunner, sind aktuell unter Anführungszeichen nur auf Platz 3 mit ihrem Song Aus einem Guss.
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0: Ich bin wirklich schockiert. Ja. Und weißt du warum?
1: Sag.
0: Dass ich das noch erleben darf, dass Simone und Charlie Brunner im Radio Grün-Weiß Hitvoting nicht mehr auf Platz 1 sind.
1: Ja, die waren wirklich eine Zeit jetzt auf Platz 1.
0: Die waren jetzt wirklich lange, ja.
1: Ja. Die Zeit ist gekommen, um Platz zu machen. Platz 2 ist aber der gleiche wie in der Vorwoche. Nämlich Jazz Gitti, wann's Zeit wird für mich.
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0: Mitte Mai hat sie ihren 80er gefeiert und damit auch den Abschied von der Bühne angekündigt. Jazz Gitti, wann's Zeit wird für mich euer Platz Nummer 2 im Radio Grün-Weiß Hitvoting.
1: Und es wird Zeit für einen neuen Platz 1. Wer es ist, das erfährt ihr dann gleich hier auf Radio Grün-Weiß.
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1: Ja, und jetzt ist es soweit. Wir dürfen einen neuen Platz 1 im Radio Grün-Weiß Hit-Voting verkünden. Mhm. Vielleicht machen wir wieder so ein bisschen ein Quiz draus.
0: Okay.
1: Er ist in Salzburg geboren.
0: Ist Baujahr 1996.
1: Also echt noch jung. War beim Kiddie Contest mit dabei und auch bei Die große Chance der Chöre.
0: So, kurz überlegen.
1: Ja, also ich wüsste es nicht, weil ich nicht gewusst hätte, dass er Salzburger ist ursprünglich. Die Rede ist aber von Dominik Gassner. Den haben wir letzte Woche noch als Hit-Tipp vorgestellt mit seinem Song Du bist schön. Und in dieser Woche hat er es prompt von 0 auf Platz 1 geschafft. Herzlichen Glückwunsch.
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1: Direkt von 0 auf Platz 1. Euer neuer Platz Nummer 1 im Radio Grün-Weiß Hitvoting. Dominik Gassner, du bist schön.
2: Und somit auch unser Neueinsteiger der Woche.
1: Wahnsinn.
2: Ich bin übrigens schon gespannt, wie sich das Voting dann in der nächsten Woche entwickeln wird. Ich kämpfe mich dann alleine durch, weil du bist ja auf Urlaub. Ich habe mir gedacht, weil du ja immer Patricia hinzuziehst, wenn ich nicht da bin, ich nehme den Mario und dann bin ich draufgekommen, der ist ja auch nicht da.
1: Nein,
2: also das heißt, das ist dann die Auswahl eher bescheiden. Aber ist wurscht, ich mache das allein, ist überhaupt kein Problem. Für heute war es das. Es war es eigentlich für heute Samstag, aber auch für diese Woche und auch für diesen Monat mit dem Radio Grün-Weiß Hitvoting.
1: Ja, Mai ist auch schon Ende.
2: Nächste Woche haben wir nämlich schon Juni. Wir sagen vielen herzlichen Dank fürs Zuhören und dabei sein. Bis zum nächsten Mal sagen
1: Karin Feiler
2: und Marc Ehrengroß.
1: Tschüss, ciao und bye.

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1: Im Studio Conny Diebald. Schon im Jänner hat die Wehrdienstkommission ihren Vorschlag für die Wehrpflichtreform präsentiert. Seitdem ist nichts passiert. Die Plattform Wehrhaftes Österreich und ÖVP-Verteidigungsministerin Claudia Tanner fordern heute eine baldige Entscheidung. Die Kommission hatte vorgeschlagen, die Wehrpflicht von derzeit 6 auf 8 Monate plus 2 Monate Übungen zu verlängern. Der Zivildienst soll künftig 12 Monate dauern. Ein Modell, das auch Tanner und die ÖVP gut finden. SPÖ und NEOS sind da bisher aber eher zurückhaltend gewesen. Das Doppelbudget 2027-28 steht. Die Regierung hat ihre Verhandlungen heute abgeschlossen. Die sogenannten Kuchenstücke zwischen den Ministerien sind fixiert. Die Details will Finanzminister Matterbauer bei seiner Budgetrede am 10. Juni vorstellen. Weiter warten heißt es aber auf das Budgetbegleitgesetz, mit dem die geplanten Einsparungen auf den Weg gebracht werden sollen. Da sind noch ein paar Details offen. Der Selbstbehalt bei Arztbesuchen wird verdoppelt für alle, die bei der BVAEB versichert sind, also bei der Versicherungsanstalt öffentlicher Bediensteter, Eisenbahner und Bergbau. Derzeit beträgt der Behandlungsbeitrag 10%, ab 1. Juni sind es 20%. Für Versicherte mit geringem Einkommen gibt es aber nach wie vor die Möglichkeit, dass sie weniger oder keinen Selbstbehalt zahlen. Der Osttiroler Radprofi Felix Gall radelt seinem bisher größten Erfolg entgegen. Auf dem vorletzten Abschnitt des Giro d'Italia hat er heute als Tageszweiter auch seinen 2. Platz in der Gesamtwertung verteidigen können. Morgen wird die letzte Etappe nach Rom gefahren. Den Gesamtsieg dürfte sich der Däne Jonas Vingegaard holen.
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1: Im Studio Conny Diebald. Schon im Jänner hat die Wehrdienstkommission ihren Vorschlag für die Wehrpflichtreform präsentiert. Seitdem ist nichts passiert. Die Plattform Wehrhaftes Österreich und ÖVP-Verteidigungsministerin Claudia Tanner fordern heute eine baldige Entscheidung. Die Kommission hatte vorgeschlagen, die Wehrpflicht von derzeit 6 auf 8 Monate plus 2 Monate Übungen zu verlängern. Der Zivildienst soll künftig 12 Monate dauern. Ein Modell, das auch Tanner und die ÖVP gut finden. SPÖ und NEOS sind da bisher aber eher zurückhaltend gewesen. Das Doppelbudget 2027-28 steht. Die Regierung hat ihre Verhandlungen heute abgeschlossen. Die sogenannten Kuchenstücke zwischen den Ministerien sind fixiert. Die Details will Finanzminister Matterbauer bei seiner Budgetrede am 10. Juni vorstellen. Weiter warten heißt es aber auf das Budgetbegleitgesetz, mit dem die geplanten Einsparungen auf den Weg gebracht werden sollen. Da sind noch ein paar Details offen. Der Selbstbehalt bei Arztbesuchen wird verdoppelt für alle, die bei der BVAEB versichert sind, also bei der Versicherungsanstalt öffentlicher Bediensteter, Eisenbahner und Bergbau. Derzeit beträgt der Behandlungsbeitrag 10%, ab 1. Juni sind es 20%. Für Versicherte mit geringem Einkommen gibt es aber nach wie vor die Möglichkeit, dass sie weniger oder keinen Selbstbehalt zahlen. Der Osttiroler Radprofi Felix Gall radelt seinem bisher größten Erfolg entgegen. Auf dem vorletzten Abschnitt des Giro d'Italia hat er heute als Tageszweiter auch seinen 2. Platz in der Gesamtwertung verteidigen können. Morgen wird die letzte Etappe nach Rom gefahren. Den Gesamtsieg dürfte sich der Däne Jonas Vingegaard holen.
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1: Es ist 2 Uhr.
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